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4: Um 2.30 Uhr. Ich bin Jana Klonikowski. Kanzler Merz will im Laufe des Tages offenbar eine Regierungsumbildung bekannt geben. Laut übereinstimmenden Berichten soll Gesundheitsministerin Nina Waken neue Kanzleramtschefin und damit Nachfolgerin von Thorsten Frei werden, der ja neuer Unionsfraktionschef werden soll. Hanna Messerschmidt, damit steht in der Bundesregierung also ein größeres Stühlerücken an.
5: Ja, denn CDU-Generalsekretär Lindemann soll wiederum für Waken als Gesundheitsminister

0: Minister übernehmen. Auch Innenminister Dobrindt kam zwischenzeitlich als neuer Kanzleramtschef in Frage. Er behält jedoch seinen Posten. Hintergrund des Ganzen ist die Diskussion um Jens Spahns Vaterschaft per Leihmutter. Er trat deshalb am Wochenende als Unionsfraktionschef zurück.
1: Nachdem der Großbrand an dem Batteriespeicher in Bautzen gelöscht ist, durften die Anwohner in ihre Häuser zurückkehren. Die Ursache des deutschlandweit ersten Brandes dieser Art ist weiterhin unklar. Vor Ort laufen noch Kontrollmaßnahmen, sagte Oberbürgermeister Carsten Vogt.
2: Wir haben jetzt eine Situation, dass das Objekt in den nächsten 5 Tagen durch Feuerwehr, Polizei bzw. durch eine Kameraüberwachung komplett verfolgt wird, um einfach auszuschließen, dass neuere Brände entstehen.
1: US-Präsident Trump hat wieder sein liebstes Instrument ausgepackt. Gegen 60 Handelspartner werden neue Zölle verhängt, in Höhe von 10-12,5%. Das gilt auch für Produkte aus der EU. Begründet werden die neuen Zölle damit, dass die Handelspartner zu wenig gegen Zwangsarbeit vorgehen würden. Bei einer Messerattacke in einer Bank in Regensburg ist ein Mann tödlich verletzt worden. Weil der mutmaßliche Täter danach noch in der Bank blieb, war die Polizei über Stunden im Großeinsatz. Spezialkräfte konnten den 20-Jährigen schließlich festnehmen. Die Hintergründe des Ganzen sind noch unklar. Im Süden Europas machen weiter zahlreiche Waldbrände Einheimischen und Touristen zu schaffen. Betroffen sind vor allem Frankreich, Spanien und Italien, Dirk Justus.
3: An der französischen Südwestküste bei Bordeaux mussten mittlerweile 20.000 Menschen vor den Flammen in Sicherheit gebracht werden. Dafür wurden auch mehrere Campingplätze geräumt. Bei den Bränden starben auch 2 französische Feuerwehrleute. Auch in Spanien breiten sich die Feuer weiter aus. Bei Madrid wurden mehrere Gemeinden evakuiert, große Verkehrsachsen wurden gesperrt. Und auch auf der italienischen Insel Sizilien kämpfen Feuerwehrleute gegen Waldbrände. Seit dem Wochenende sind es über 1.000.
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5: Auf der A72 Zwickau Richtung Leipzig ist in Höhe des Kreuz Chemnitz wegen Sanierungsarbeiten bis Mittwoch, den 29. Juli, gesperrt. Eine Umleitung ist über Chemnitz Mitte eingerichtet. Staus und Blitzer immer melden an unsere kostenfreie Hotline 0800 0815 200. Das Wetter im Freistaat. Wenig Wolken sind gerade unterwegs und es bleibt trocken. Die Temperaturen liegen aktuell bei 11 bis 7 Grad. Heute geht's erst ziemlich freundlich los. Später schieben sich mehr Wolken rein, aber Regen ist keiner dabei. Am Nachmittag werden es dann 23 bis 26 Grad.
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1: Um 3 Uhr. Ich bin Jana Klonikowski. Die Pläne von Kanzler Merz, seine Regierung umzubilden, nehmen Gestalt an. Laut übereinstimmenden Medienberichten soll Gesundheitsministerin Nina Wagen neue Kanzleramtschefin und damit Nachfolgerin von Thorsten Frei werden, der ja neuer Unionsfraktionschef werden soll. CDU-Generalsekretär Carsten Linnemann soll dann neuer Gesundheitsminister werden. Angesprungen ist das Personalkarussell, weil Jens Spahn vergangenes Wochenende als Unionsfraktionschef zurückgetreten ist. Schon kurz danach hatte Merz gesagt, dass das eine Gelegenheit für eine Regierungsumbildung sein könnte. Immer wieder gehen Sachsens Ermittlern Menschen ins Netz, die von anderen Staaten als Straftäter oder Verdächtige gesucht werden. Seit Anfang 2025 sind gut 100 Menschen aus Sachsen ausgeliefert worden, Benno Hille.
2: Ja, in den Fällen ging es beispielsweise um Mord, Sexualdelikte, Terror und Drogen, außerdem Wirtschaftssachen oder auch tödliche Verkehrsunfälle. Schwerpunkt waren Sachsens Nachbarländer Polen und Tschechien. Auslieferungen gab es aber in fast die gesamte EU und zahlreiche Drittstaaten. Zunächst wird dabei vor Gericht geprüft, ob die Auslieferung zulässig ist. Anschließend entscheidet die Staatsanwaltschaft oder das Justizministerium.
1: US-Präsident Trump hat wieder sein liebstes Instrument ausgepackt. Gegen 60 Handelspartner werden neue Zölle verhängt. 10-12,5% kommen bei Einfuhren obendrauf. Das gilt auch für Produkte aus der EU. Begründet werden die neuen Zölle damit, dass die Handelspartner zu wenig gegen Zwangsarbeit vorgehen würden. Im Februar hatte das oberste US-Gericht einen Großteil von Trumps Zöllen gekippt. Seitdem hatten viele Experten mit einer neuen Begründung für Zölle gerechnet. Tanken droht nochmal teurer zu werden, denn der Ölpreis hat nochmal angezogen. Hintergrund sind die Angriffe der Houthi-Miliz auf saudi-arabische Öltanker im Roten Meer. Es wird befürchtet, dass auch diese Handelsroute eingeschränkt wird und so weniger Öl aus Saudi-Arabien transportiert werden kann. Europäische Kultur oder doch Natur und Vögel? Was kommt auf die neuen Euroscheine? Das kann ab sofort jeder in der EU mitbestimmen. Auf der Website der Europäischen Zentralbank gibt's eine offene Abstimmung zwischen den beiden Motivreihen. Künftig prangen also entweder die Gesichter von Marie Curie, Maria Callas, Beethoven oder Da Vinci auf den Banknoten oder vielleicht doch Eisvogel, Weißstorch und Co. Ab 2028 sollen die neuen Scheine in Umlauf gebracht werden. 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
3: Auf der A72 Zwickau Richtung Leipzig ist in Höhe des Kreuz Chemnitz wegen Sanierungsarbeiten bis Mittwoch gesperrt. Eine Umleitung ist über Chemnitz Mitte eingerichtet. Staus und Blitzer immer melden an unsere kostenfreie Hotline 0800 0815 200. Das Wetter im Freistaat. Wenig Wolken sind gerade unterwegs und es bleibt trocken. Die Temperaturen liegen aktuell bei 11 bis 7 Grad. Heute geht's erst ziemlich freundlich los, später schieben sich mehr Wolken rein, aber Regen ist keiner dabei. Am Nachmittag werden es dann 23 bis 26 Grad.
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4: Um 3.30 Uhr. Ich bin Jana Klonikowski. Die Pläne von Kanzler Merz, seine Regierung umzubilden, nehmen Gestalt an. Laut übereinstimmenden Medienberichten soll Gesundheitsministerin Nina Wagen neue Kanzleramtschefin und damit Nachfolgerin von Thorsten Frei werden, der ja neuer Unionsfraktionschef werden soll. CDU-Generalsekretär Carsten Linnemann soll dann neuer Gesundheitsminister werden. Angesprungen ist das Personalkarussell, weil Jens Spahn vergangenes Wochenende als Unionsfraktionschef zurückgetreten ist. Schon kurz danach hatte Merz gesagt, dass das eine Gelegenheit für eine Regierungsumbildung sein könnte. Immer wieder gehen Sachsens Ermittlern Menschen ins Netz, die von anderen Staaten als Straftäter oder Verdächtige gesucht werden. Seit Anfang 2025 sind gut 100 Menschen aus Sachsen ausgeliefert worden, Benno Hille.
5: Ja, in den Fällen ging es beispielsweise um Mord, Sexualdelikte, Terror und Drogen, außerdem Wirtschaftssachen oder auch tödliche Verkehrsunfälle. Schwerpunkt waren Sachsens Nachbarländer Polen und Tschechien. Auslieferungen gab es aber in fast die gesamte EU und zahlreiche Drittstaaten. Zunächst wird dabei vor Gericht geprüft, ob die Auslieferung zulässig ist. Anschließend entscheidet die Staatsanwaltschaft oder das Justizministerium.
4: Tanken droht nochmal teurer zu werden, denn der Ölpreis hat nochmal angezogen. Hintergrund sind die Angriffe der Houthi-Miliz auf saudi-arabische Öltanker im Roten Meer. Es wird befürchtet, dass auch diese Handelsroute eingeschränkt wird und so weniger Öl aus Saudi-Arabien transportiert werden kann. US-Präsident Trump hat wieder sein liebstes Instrument ausgepackt. Gegen 60 Handelspartner werden neue Zölle verhängt. 10-12,5% kommen bei Einfuhren obendrauf. Das gilt auch für Produkte aus der EU.

0: Begründet werden die neuen Zölle damit, dass die Handelspartner zu wenig gegen Zwangsarbeit vorgehen würden. Im Februar hatte das oberste US-Gericht einen Großteil von Trumps Zöllen gekippt. Seitdem hatten viele Experten mit einer neuen Begründung für Zölle gerechnet. Europäische Kultur oder doch Natur und Vögel? Was kommt auf die neuen Euroscheine? Das kann ab sofort jeder in der EU mitbestimmen. Auf der Website der Europäischen Zentralbank gibt's eine offene Abstimmung zwischen den beiden Motivreihen. Künftig prangen also entweder die Gesichter von Marie Curie, Maria Callas, Beethoven oder Da Vinci auf den Banknoten oder vielleicht doch Eisvogel, Weißstorch und Co. Ab 2028 sollen die neuen Scheine in Umlauf gebracht werden. 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
2: Auf der A72 Hof Richtung Plauen in Höhe Kirk. Vorsicht, da steht ein kaputter Laster auf dem Standstreifen und auf der Straße liegen Gegenstände. A9 Halle-Leipzig Richtung Nürnberg zwischen Dittersdorf und Schleiz. Gefahr durch Gegenstände auf dem mittleren Fahrstreifen. Und die A72 Zwickau Richtung Leipzig ist in Höhe des Kreuz Chemnitz wegen Sanierungsarbeiten bis Mittwoch, 29. Juli, gesperrt. Eine Umleitung ist über Chemnitz Mitte eingerichtet. Staus und Blitzer immer melden an unsere kostenfreie Hotline 0800 0815 200. Das Wetter im Freistaat. Wenig Wolken sind gerade unterwegs und es bleibt trocken. Die Temperaturen liegen aktuell bei 11 bis 7 Grad. Heute geht's erst ziemlich freundlich los, später schieben sich mehr Wolken rein, aber Regen ist keiner dabei. Am Nachmittag werden es dann 23 bis 26 Grad.
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1: Um 4 Uhr. Ich bin Jana Klonikowski. Die Pläne von Kanzler Merz, seine Regierung umzubilden, nehmen Gestalt an. Laut übereinstimmenden Medienberichten soll Gesundheitsministerin Nina Wagen neue Kanzleramtschefin und damit Nachfolgerin von Thorsten Frei werden, der ja neuer Unionsfraktionschef werden soll. CDU-Generalsekretär Carsten Linnemann soll dann neuer Gesundheitsminister werden. Angesprungen ist das Personalkarussell, weil Jens Spahn vergangenes Wochenende als Unionsfraktionschef zurückgetreten ist. Schon kurz danach hatte Merz gesagt, dass das eine Gelegenheit für eine Regierungsumbildung sein könnte. Nachdem der Großbrand an dem Batteriespeicher in Bautzen gelöscht ist, durften die Anwohner in ihre Häuser zurückkehren. Die Ursache des deutschlandweit ersten Brandes dieser Art ist weiterhin unklar. Vor Ort laufen noch Kontrollmaßnahmen, sagte Oberbürgermeister Carsten Vogt.
2: Wir haben jetzt eine Situation, dass das Objekt in den nächsten 5 Tagen durch Feuerwehr, Polizei bzw. durch eine Kameraüberwachung komplett verfolgt wird, um einfach auszuschließen, dass neuere Brände entstehen.
1: US-Präsident Trump hat wieder sein liebstes Instrument ausgepackt. Gegen 60 Handelspartner werden neue Zölle verhängt. 10-12,5% kommen bei Einfuhren obendrauf. Das gilt auch für Produkte aus der EU. Begründet werden die neuen Zölle damit, dass die Handelspartner zu wenig gegen Zwangsarbeit vorgehen würden. Im Februar hatte das oberste US-Gericht einen Großteil von Trumps Zöllen gekippt. Seitdem hatten viele Experten mit einer neuen Begründung für Zölle gerechnet. In Spanien und Frankreich wüten weiter verheerende Waldbrände. Die spanische Regierung hat jetzt den Notstand ausgerufen. Rund um Madrid wurden bereits tausende Menschen in Sicherheit gebracht. Auch in Frankreich wurden bei Bordeaux 20.000 Touristen und Bewohner von Campingplätzen oder aus anderen Unterkünften geholt. Die Fußballfans in Deutschland waren schon ganz ungeduldig, doch jetzt ist es soweit. Jürgen Klopp soll am Vormittag als neuer Bundestrainer vorgestellt werden. Dirk Justis, wie sehen denn die Experten einen Bundestrainer Jürgen Klopp?
3: Laut Tobias Goldbrunner vom Kicker wird Fußball-Deutschland einen sehr engagierten Bundestrainer bekommen, mit Feuer und Flamme für den Job und voller Tatendrang. Trotzdem, um die Nationalmannschaft wieder zurück in die Weltspitze zu führen, braucht es Geduld. Goldbrunner sagt, es ist nicht unmöglich und wird eine schwierige Herausforderung. Ob das DFB-Team mit Klopp die Top 4 bei den nächsten Turnieren angreifen kann, bleibt aber die große Frage.
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4: Auf der A9 Halle-Leipzig Richtung Nürnberg liegt zwischen Dittersdorf und Schleiz-Zeug auf der Autobahn, und zwar auf der mittleren Spur. Auf der A72 Hof Richtung Plauen liegen in Höhe Pirk Pfeifenteile auf der Straße. Und auf der A72 Zwickau Richtung Leipzig ist in Höhe des Kreuz Chemnitz wegen Sanierungsarbeiten bis Mittwoch, den 29. Juli, gesperrt. Eine Umleitung ist über Chemnitz Mitte eingerichtet. Staus und Blitzer immer melden an unsere kostenfreie Hotline 0800 0815 200. Das Wetter im Freistaat. Wenig Wolken sind gerade unterwegs und es bleibt trocken. Die Temperaturen liegen aktuell bei 11 bis 7 Grad. Heute geht's erst ziemlich freundlich los. Später schieben sich mehr Wolken rein, aber Regen ist keiner dabei. Am Nachmittag werden es dann 23 bis 26 Grad.
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4: Um 4.30 Uhr. Ich bin Jana Klonikowski. Die Pläne von Kanzler Merz, seine Regierung umzubilden, nehmen Gestalt an. Laut übereinstimmenden Medienberichten soll Gesundheitsministerin Nina Wagen neue Kanzleramtschefin und damit Nachfolgerin von Thorsten Frei werden, der ja neuer Unionsfraktionschef werden soll. CDU-Generalsekretär Carsten Linnemann soll dann neuer Gesundheitsminister werden. Angesprungen ist das Personalkarussell, weil Jens Spahn vergangenes Wochenende als Unionsfraktionschef zurückgetreten ist. Schon kurz danach hatte Merz gesagt, dass das eine Gelegenheit für eine Regierungsumbildung sein könnte. Nachdem der Großbrand an dem Batteriespeicher in Bautzen gelöscht ist, durften die Anwohner in ihre Häuser zurückkehren. Die Ursache des deutschlandweit ersten Brandes dieser Art ist weiterhin unklar. Vor Ort laufen noch Kontrollen.

0: Vollmaßnahmen, sagte Oberbürgermeister Carsten Vogt.
1: Wir haben jetzt eine Situation, dass das Objekt in den nächsten 5 Tagen durch Feuerwehr, Polizei bzw. durch eine Kameraüberwachung komplett verfolgt wird, um einfach auszuschließen, dass neuere Brände entstehen.
0: US-Präsident Trump hat wieder sein liebstes Instrument ausgepackt. Gegen 60 Handelspartner werden neue Zölle verhängt. 10-12,5% kommen bei Einfuhren obendrauf. Das gilt auch für Produkte aus der EU. Begründet werden die neuen Zölle damit, dass die Handelspartner zu wenig gegen Zwangsarbeit vorgehen würden. Im Februar hatte das oberste US-Gericht einen Großteil von Trumps Zöllen gekippt. Seitdem hatten viele Experten mit einer neuen Begründung für Zölle gerechnet. In Spanien und Frankreich wüten weiter verheerende Waldbrände. Die spanische Regierung hat jetzt den Notstand ausgerufen. Rund um Madrid wurden bereits tausende Menschen in Sicherheit gebracht. Auch in Frankreich wurden bei Bordeaux 20.000 Touristen und Bewohner von Campingplätzen oder aus anderen Unterkünften geholt. Die Fußballfans in Deutschland waren schon ganz ungeduldig, doch jetzt ist es soweit. Jürgen Klopp soll am Vormittag als neuer Bundestrainer vorgestellt werden. Dirk Justus, wie sehen denn die Experten einen Bundestrainer Jürgen Klopp?
2: Laut Tobias Goldbrunner vom Kicker wird Fußball-Deutschland einen sehr engagierten Bundestrainer bekommen, mit Feuer und Flamme für den Job und voller Tatendrang. Trotzdem, um die Nationalmannschaft wieder zurück in die Weltspitze zu führen, braucht es Geduld. Goldbrunner sagt, es ist nicht unmöglich und wird eine schwierige Herausforderung. Ob das DFB-Team mit Klopp die Top 4 bei den nächsten Turnieren angreifen kann, bleibt aber die große Frage.
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4: Auf der A72 Zwickau Richtung Leipzig ist in Höhe des Kreuz Chemnitz wegen Sanierungsarbeiten bis Mittwoch gesperrt. Eine Umleitung ist über Chemnitz Mitte eingerichtet. Staus und Blitzer immer melden an unsere kostenfreie Hotline 0800 0815 200. Das Wetter im Freistaat. Wenig Wolken sind gerade unterwegs und es bleibt trocken. Die Temperaturen liegen aktuell bei 11 bis 7 Grad. Heute geht's erst ziemlich freundlich los. Später schieben sich mehr Wolken rein, aber Regen ist keiner dabei. Am Nachmittag werden es dann 23 bis 26 Grad.
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1: Hallo, ich bin Friederike Ursprung. Hier hört ihr, was gerade in Sachsenskirchen wichtig ist. Knapp 2,26 Millionen Euro für Brot für die Welt. So viel haben Menschen in der Sächsischen Landeskirche im vorigen Jahr an das Hilfswerk gespendet. Damit bleibt das Ergebnis im Vergleich zu 2024 ungefähr stabil. Es sind Kollekten in Gottesdiensten und Spenden von Privatleuten. Bundesweit konnte Brot für die Welt im letzten Jahr über 72 Millionen Euro Spenden sammeln. Mit Projekten in 77 Ländern ermöglicht es den Menschen, ihre Lebenssituation aus eigener Kraft zu verbessern. Wandern und Pilgern im Osterzgebirge und im Dresdner Umland, dazu lädt jetzt ein 24 Kilometer langer Rundweg zwischen Kreischa, Bannewitz und Possendorf ein. An der Route liegen 12 Stationen, bei denen ihr die Landschaft, die Geschichte der Region und ihre kirchlichen Zeugnisse neu entdecken könnt. Eine Broschüre dazu hat die Kirchgemeinde Klingenberg-Kreischa herausgegeben. Darin und natürlich auch online findet ihr die Strecke beschrieben und dazu viele Infos und Anregungen. Mit euren Ferienkindern könnt ihr nächsten Mittwoch dem Freiberger Dom aufs Dach steigen. Hoch hinaus zum Dach und zu den Glocken, heißt es in der Erlebnisführung auf den riesigen Dachstuhl, der aus 600 Jahre altem Holz gebaut ist. Wie viele Bäume brauchte man dazu? Wie viel wiegt wohl die größte Glocke des Doms? Und wie entstehen Glocken überhaupt? Das erfahrt ihr ab 15 Uhr. Weitere Themenführungen gibt's in den Ferien immer mittwochs nachmittags. Alle Infos auf rsa-sachsen.de/lichtblick.
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1: Um 5 Uhr. Ich bin Jana Klonikowski. Kanzler Merz will im Laufe des Tages offenbar eine Regierungsumbildung bekannt geben. Laut übereinstimmenden Berichten soll Gesundheitsministerin Nina Waken neue Kanzleramtschefin und damit Nachfolgerin von Thorsten Frey werden, der ja neuer Unionsfraktionschef werden soll. Hanna Messerschmidt, damit steht in der Bundesregierung also ein größeres Stühlerücken an.
2: Ja, denn CDU-Generalsekretär Lindemann soll wiederum für Waken als Gesundheitsminister übernehmen. Auch Innenminister Dobrindt kam zwischenzeitlich als neuer Kanzleramtschef in Frage. Er behält jedoch seinen Posten. Hintergrund des Ganzen ist die Diskussion um Jens Spahns Vaterschaft per Leihmutter. Er trat deshalb am Wochenende als Unionsfraktionschef zurück.
1: Der deutschlandweit erste Großbrand an einem Batteriespeicher in Bautzen ist gelöscht. Für die Anwohner heißt das nun aufatmen. Sie durften zurück in ihre Häuser. An der Anlage selbst laufen aber noch Kontrollmaßnahmen, Isabel Sperlich.
3: Ja, der abgebrannte Speicher wird in den kommenden Tagen durch Feuerwehr, Polizei und Kameratechnik rund um die Uhr überwacht. Damit will man sicherstellen, dass keine Brandherde wieder aufflammen. Gleichzeitig läuft auch die Suche nach der Brandursache, denn noch ist völlig unklar, was das Feuer in der Anlage am Dienstagnachmittag ausgelöst hat. Erste Untersuchungen zum Löschwasser liegen bereits vor. Laut Feuerwehr besteht da keine Gefahr für die Bevölkerung.
1: US-Präsident Trump hat mal wieder den Zollhammer ausgepackt. Gegen 60 Handelspartner wurden neue Zölle von 10-12.5% angekündigt. Auch EU-Produkte sind betroffen. Als Grund nennt die US-Regierung, dass die betroffenen Länder zu wenig gegen Zwangsarbeit tun. Beethoven oder Eisvogel? Ab sofort können die Menschen in der EU mitbestimmen, was künftig auf dem Euroschein kommt. Die entscheidende Frage dabei ist, Natur oder Kultur, Silas Quiring?
4: Ja genau, es gibt also zwei fertige Motivreihen, aber nur eine davon wird ab 2028 auf die Banknoten gedruckt. Gewinnt das Thema europäische Kultur, kämen neben Beethoven auch Leonardo da Vinci, Marie Curie und die legendäre Opernsängerin Maria Callas auf die Scheine. Wer sich eher in der Natur sieht, stimmt ab für Motive wie den Eisvogel, den Weißstorch und den Mauerläufer. Nach mehr als 20 Jahren sei es Zeit für ein neues Design, so die Europäische Zentralbank. Abstimmen kann man auf der EZB-Website.
1: Fußball-Deutschland schaut am Vormittag gespannt nach Frankfurt. Jürgen Klopp soll auf dem DFB-Campus als neuer Bundestrainer vorgestellt werden. Er wird das DFB-Team dann wohl das erste Mal Ende September in der Nations League gegen die Niederlande coachen. 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
5: Auf der A72 Zwickau Richtung Leipzig ist in Höhe des Kreuz Chemnitz wegen Sanierungsarbeiten bis Mittwoch 29. Juli gesperrt. Eine Umleitung ist über Chemnitz Mitte eingerichtet. Staus und Blitzer immer melden an unsere kostenfreie Hotline 0800 0815 200. Das Wetter im Freistaat. Wolkig ist es heute Morgen erstmal, aber es bleibt trocken. Später kommen mehr Wolken dazu. Zwischendurch wird's aber trotzdem ganz freundlich. Die Höchstwerte liegen bei 23 bis 26 Grad. Morgen wird's wieder meist sonnig und warm, bis zu 29 Grad. Am Sonntag erst mehr Wolken. Später kann es auch mal regnen, vereinzelt mit Gewitter.
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6: Schönen Freitagmorgen und ganz, ganz liebe Grüße an die Kassiererinnen im Freistaat, die sich jetzt fertig machen, schon wieder das Grinsen hintern, lauschern, festhackern und dann ab um 7 spätestens den Laden eröffnen. Freunde, habt alle eine gute Zeit, habt einen schönen Freitag, bringt's schnell rum. Jetzt mit Experience Roxy Music und RSA bringt euch gut rein in diesen noch frühen Morgen mit Tina Turner und mehr 80er Sound. Typical Male.

Ist das krass? 21 Kurven und an jeder steht ein Schild mit einem legendären Gewinner. Guten Morgen bei RSA. Verpasst das heute nicht. Erneut eine der legendärsten Tour de France-Etappen ever im Kalender. Und zwar heute die 21 Kern den Alp d'Huez hoch. 14 Kilometer, wirklich krankster Berg mit einer ganz schlimmen Steigung. Ein Hobbyfahrer braucht unter purem Leid da mindestens 2 Stunden hoch. Und die ballern dort in 37 Minuten rauf. Deutsche Chancen auf den Sieg, die sind seit dieser Woche durch, denn unser Deutscher Florian Lippowitz ist schwer gestürzt, hat sich das Schlüsselbein gebrochen und auch Ulla hat es damals nie geschafft. Jan Ulrich hält zwar bis heute die viertschnellste Zeit am Alp d'Huez, aber wurde nur 3-mal Zweiter. Also, wenn ihr mal wieder Radrennen schauen wollt, dann heute definitiv Gänsehaut-Etappe, wenn die dort wieder durch die Massen am Berg hochrammeln. Wenn ihr spätestens 16 Uhr in der ARD oder bei Eurosport reinschaut, dann verpasst ihr nichts. Und bei RSA kommt ihr jetzt bitte erstmal gut in diesen frühen noch Freitagmorgen rein. Mit Phil Collins, mit ABBA und mit dem Allercoolsten, und zwar Roxy Music. Hier ist More Than

0: RSA ruft die Schichtdienstler. Na, wie ist die Motivation?
1: Ja, dann können wir aufhören. Dann können wir es lassen. Also, Leute, ich habe Bock, was anzupacken. Okay. Ich habe Bock, die Welt zu verbessern, aber irgendwann muss auch mitmachen. Ansonsten können wir es lassen.
0: Wir sind alle im Urlaub, Freunde, wenn ihr heute auch wieder eure Party alleine tanzt. Hey, komm, RSA ist doch an eurer Seite. Und zwar mit Kult jetzt die Laune machen von Phil Collins jetzt. Wir sind die Too Hard.

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1: Um 5.30 Uhr, ich bin Philipp Rösler. Nach dem deutschlandweit ersten Großbrand eines Batteriespeichers im ostsächsischen Bautzen wird jetzt nach der Brandursache gesucht. Experten halten solche Anlagen grundsätzlich für sicher. Brände kommen sehr selten vor. Neue Batterietypen sollen das Risiko künftig weiter senken. In der Bundesregierung steht offenbar ein größeres Stühlerücken an. Laut übereinstimmenden Berichten wird Gesundheitsministerin Waken neue Kanzleramtschefin. Ihr Nachfolger soll CDU-Generalsekretär Linnemann werden. Offiziell will Kanzler Merz das Ganze wohl heute bekannt geben. Die Polizei in Zwickau warnt wegen mehrerer neuer Fälle vor der Liebesbetrugsmasche. Dabei täuschen Leute im Internet vor, eine Beziehung zu wollen und bitten dann um Geld. Zuletzt wurde ein Mann aus Werdau um rund 15.000 Euro geprellt und eine Frau aus Limbach-Oberfrohna um 25.000. Heute ist es soweit. Jürgen Klopp soll am Vormittag als neuer Bundestrainer vorgestellt werden. Klopp wird wohl einen Vertrag bis inklusive der Weltmeisterschaft 2030 bekommen. Er war nach WM-Flop und Nagelsmann-Ausgleich Favorit und auch der einzige Kandidat fürs Bundestraineramt. 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
2: Auf der A72 Zwickau Richtung Leipzig ist in Höhe des Kreuz Chemnitz wegen einer Sanierungsarbeit bis Mittwoch gesperrt. Eine Umleitung ist über Chemnitz Mitte eingerichtet. Staus und Blitzer immer melden an unsere kostenfreie Hotline 0800 0815 200. Das Wetter im Freistaat. Wolkig ist es heute Morgen erstmal, aber es bleibt trocken. Später kommen mehr Wolken dazu. Zwischendurch wirkt es aber trotzdem ganz freundlich. Die Höchstwerte liegen bei 23 bis 26 Grad. Morgen wird es wieder meist sonnig und

0: warm, bis zu 29 Grad. Am Sonntag erst mehr Wolken, später kann es auch mal regnen, vereinzelt mit Gewitter.
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2: Aufwachen, Freistaat, guten Morgen. Wie wär's mit dem singenden Zahnarzt Dr. Alban fürs leuchtende Grinsen und schon mal ein bisschen Sommersonnenfeeling? Hey, das Wetter wird besser. Spätestens morgen kratzen wir wieder an der 30 Grad Marke. Und Kaoma machen es jetzt schon mal. Hier ist Lambada bei RSA.

Der schiefste Turm der Welt? Der steht in Pisa, oder? Deutschland. Hier ist RSA mit dem Klugschiss am Morgen, der Funfact zum Weitererzählen, damit ihr immer direkt Gesprächsmaterial für den Kaffeeautomaten habt. Der schiefste Turm der Welt, der steht in, ja, im Nordwesten von Deutschland, in Surhausen. Dort gibt es einen unabsichtlich schiefen Turm mit einer Neigung von satten 5%. Zum Vergleich, der in Pisa hat nicht mal 4. Übrigens, unser schiefer Turm in Bautzen, der ist zwar nicht ganz so schief, aber der schiefe Turm in Bautzen ist immerhin der schiefste, der begehbar ist, zumindest nördlich der Alpen. Da werben sie immer damit, das finde ich sehr niedlich. Also Freunde, viele Grüße in die Senfhauptstadt. Probiert das mal aus, dort, wenn ihr in der Nähe seid, der schiefe Turm von Bautzen. Da merkt man richtig, dass der schief ist, wenn man hochgehen kann. Das ist total verrückt, aber das Ding hält. So was erfahrt ihr immer im Klugschiss am Morgen. Der Funfact zum Weitererzählen gibt es immer eine frische Folge bei den Muntermachern. Und zwar 6.40 Uhr und 8.40 Uhr. Jetzt bereiten wir euch erstmal einen schönen frühen Freitagmorgen. Und zwar mit Kult jetzt die Laune machen von Juicy Newton, Mike Oldfield und Layback. The Baker Man is Baking Bread. Ein Hoch auf die Bäckerzunft bei uns im Freistaat. RSA hier. Bacon.

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0: Freunde, wir haben es noch nicht mal um 6 Uhr RSA hier.
1: Also ohne Kaffee fahre ich gar nicht erst weg.
2: Ja.
1: Nein. Und mindestens eine halbe Stunde Ruhe, bevor ich anfange zu arbeiten.
2: Das würde ich euch auch gern wünschen. Manchmal muss man aber sagen, nützt nichts. Mike Oldfield bringt euch jetzt gut in den Tag mit Innocent. Ich bin der Neumir und wünsche euch einen schönen Freitagmorgen hier mit RSA.

0: 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Kurz vor um 6, guten Morgen Freistaat. Grüße an alle Bahnpendler. Dran denken, ab Montag neue Baustelle auf der Bahnstrecke zwischen Leipzig und Chemnitz. Habt ihr schon mal gehört, ab nächsten Montag fahren zwischen Leipzig-Liebert-Wolkwitz und Leipzig Hauptbahnhof wegen Brückenarbeiten keine Züge. Und das sagen wir ganz deutlich, Schienenersatzverkehr. Ahu, Freunde. Gute, jetzt hast du mal gut in diesen Freitag reinstartet. Guter Rock von Bryan Adams. Das Sir gibt sich die Ehre. Oh mein Gott, nee, und? Von Depeche Mode, Kult-Hits, die Laune machen. Mehr 80er-Sound, nach um 6 Uhr. Dreht wieder laut bei RSA oder bleibt einfach dran. Ich bin der Neumi, hallo.
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2: Um 6 Uhr, ich bin Philipp Rösler. Wie sicher sind Batteriespeicher? Nach dem Großbrand in Ostsachsen wird über mögliche Gefahren der Anlagen diskutiert. Experten betonen, grundsätzlich sind moderne Batteriespeicher sicher. Wie es zu dem Brand in Bautzen kommen konnte, wird noch untersucht. Stefan Wolf vom Kompetenznetzwerk Lithium-Ionen-Batterien in Berlin.
3: Es handelt sich um das erste derartige große Event in Deutschland. Das zeigt auch in Anbetracht der großen Zahl an Batteriespeichern, wie sicher solche Speicher sind. Denn häufig kommt es nun wirklich nicht vor, dass solche Speicher brennen.
2: In der Bundesregierung steht offenbar ein größeres Stühlerücken an. Laut übereinstimmenden Berichten wird Gesundheitsministerin Waken neue Kanzleramtschefin. Ihr Nachfolger soll CDU-Generalsekretär Linnemann werden. Offiziell will Kanzler Merz das Ganze wohl heute bekannt geben. Das Land startet die nächste Runde eines millionenschweren Programms zur Stadtbauförderung. 34 sächsische Städte und Gemeinden bekommen über 50 Millionen Euro. Die Gelder fließen etwa nach Bischofswerda, Grimma, Lauter und Oberlungwitz. Fußball-Deutschland schaut heute gespannt nach Frankfurt. Jürgen Klopp soll am Vormittag auf dem DFB-Campus als neuer Bundestrainer vorgestellt werden. Dirk Justes.
4: Endlich ist es soweit. Der DFB hat zur Pressekonferenz geladen. Kurz vorher werden wohl noch die DFB-Gremien ihr Okay zur neuen Personalie geben. Klopp soll einen Vertrag bis inklusive der Weltmeisterschaft 2030 kriegen und die Nationalmannschaft wieder in die Weltspitze zurückführen. Klopp war nach WM-Flop und Nagelsmann Ausgleich Favorit und auch der einzige Kandidat fürs Bundestraineramt. Der 59-Jährige wird wohl das erste Mal Ende September in der Nations League gegen die Niederlande an der Seitenlinie stehen.
2: Na schön. 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
0: Da freuen wir uns immer schon auf die Pressekonferenzen und seine Sprüche, oder? Kurz nach um 6 der RSA-Verkehrsreport. Haben wir eine Meldung von der A17 Dresden-Prag. Zwischen Hartetunnel und dem Grenzübergang Breitenau-Schönwald. Behinderungen nach dem Unfall, der auf der tschechischen Seite stattgefunden hat. Habt ihr das mal gehört? Wenn ihr noch mehr habt. Staus, Blitzer, Behinderung. Gibt's doch gern weiter an die anderen über uns. 0800 0815 200. Vielen Dank. Das Wetter im Freistaat, Freunde. Nochmal durchlüften, denn das Wochenende wird wieder heiß. Momentan aber noch frisch. Eubin 11, Mügeln 11 und in Frauenstein 9 Grad. Heute gibt's richtig viel Sonne. Es gibt ein paar harmlose Wolken. Maximal schon 25 Grad. Morgen der Sonnabend sonnig, maximal 30. Ab Sonntagnachmittag einige Schauer, weiterhin warm bei maximal 28 Grad.
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0: Schönen Freitagmorgen, Freistaat. Neumich hier, hallo. Die Hälfte der Kollegen liegt auf Malle, chillt an der Ostsee oder verweilt auf Balkonien und wir müssen den Laden alleine schmeißen. Musikalischer Respekt heute an alle Durchzieher. Lasst den Kopf nicht hängen. Unsere Musiksolisten geben euch Kraft. Heute die Musikhelden, die im Studio immer alles allein gemacht haben. Gleich hier bei RSA. Jetzt machen wir erstmal Depeche Mode, Enjoy the Silence. Und der erste Kaffee des Tages schmeckt deutlich besser mit Sissy Catch an eurer Seite. Hier ist die Stylerin aus dem Jahr 1986. 'Cause you are young. Das sind die Kultis, die Spaß machen. Das ist mehr 80er Mucke bei eurem Radiosender RSA. Moin!

So, jetzt supportet euch RSA wieder 9 Minuten nach 6. Guten Morgen, Freistaat. Heute die musikalischen Einzelkämpfer, die auch ohne Team Großes geschaffen haben, denn aktuell, naja, auf den Bürofluren, da wehen ja schon die Strohballen durch. Alle sind so im Urlaub. Ihr müsst die doppelte Arbeit alleine machen. Kopf hoch, Freunde. Hier kommt das nächste Musikidol, was euch Kraft gibt. Er hat auch alles an seinem Lied alleine gemacht. Schlagzeug, Bass, Gitarre, Gesang, Abmischung von Anfang bis Ende, komplette One-Man-Band. Hier ist der Kerl, dem Teamwork manchmal komplett am Eimer vorbeigegangen ist. Sir Paul McCartney. Na gut, der hatte ja am Anfang auch seine 4, ne? Ihr wisst schon. Hope of Deliverance, Kulthit, der absolut Laune und vor allem wach macht bei RSA.

Wusstet ihr das? Jede zweite Erbse kommt aus Sachsen. Und damit guten Morgen Freistaat. 6.16 Uhr haben wir es, Viertel 7 ist schon durch, hier ist RSA. In Sachsen startet dieser Tage die Erbsenernte. Wünsche mal allen Bauern und Landwirten ganz viel Erfolg. 53% aller deutschen Erbsen werden in Sachsen angebaut. Wenn ihr also mal wieder welche auf dem Teller habt, die Hälfte versteht euch auch. Hier ist Radio Protein und zwar jetzt von Bad Boys Blue, Pretty Young Girl und Harpo. Da bauen wir auf den kräftigen Sound und zwar von Movistar, also maximales Wachwerden Sachsen. Jetzt hier bei euren Muntermachern. Ich bin der Neumi, schönen Freitag. 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

Heute braucht ihr Sonnenbrille, ihr braucht wieder die Sonnencreme und ihr habt gesotten auch schon die Badehose, maximal 25 Grad und guter Sommer-Sonnensound. Jetzt von Natalie Imbruglia. Es ist 6:23 Uhr, hier ist RSA.

0: Hier geht's wieder los. Regionalliga Chemnitz, Aue, Zwickau, Lok Leipzig und Chemie wünschen euch allzeit gut Rasen unterm Stollen. Und jetzt bringen wir den Freistand erstmal gut in Fahrt auf diesen frühen Freitagmorgen, 6.27 Uhr. Hier ist RSA. Gleich mit. Village People Overs und 1A94er von Sparks gleich bei RSA.
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14: Um 6.30 Uhr, ich bin Philipp Rösler. Wie sicher sind Batteriespeicher? Nach dem Großbrand in Bautzen wird über mögliche Gefahren der Anlagen diskutiert. Experten betonen, grundsätzlich sind moderne Batteriespeicher sicher. Kühlung sowie Spannungsüberwachung sollen Brände verhindern. Kanzler Merz hat offenbar einige Personalentscheidungen getroffen. Laut übereinstimmenden Berichten soll Gesundheitsministerin Waake neue Kanzleramtschefin werden und CDU-Generalsekretär Linnemann das Gesundheitsministerium übernehmen. Der bisherige Kanzleramtschef Frey soll ja neuer Unionsfraktionschef werden. In Görlitz hat ein Mann knapp 30.000 Euro bei einem Anlagebetrug verloren. Der 83-Jährige investierte die Summe in den letzten Monaten in vermeintlich lukrative Anlagen.

0: Jetzt ist das Geld futsch. Die Polizei warnt vor der Masche und rät, nicht zu gutgläubig zu sein. Fußball-Deutschland schaut am Vormittag gespannt nach Frankfurt. Jürgen Klopp soll auf dem DFB-Campus als neuer Bundestrainer vorgestellt werden. Er wird das DFB-Team wohl das erste Mal Ende September in der Nations League gegen die Niederlande coachen. 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
1: 6.33 Uhr, der RSA-Verkehrsreport. Es gibt Behinderungen auf der A17 an der Grenze, und zwar Dresden-Prag. Zwischen dem Hartetunnel und dem Grenzübergang, Stau nach Unfall. Habt ihr auch was? Gebt gern weiter an uns, kostenfrei 0800 0815 200. Vielen Dank.
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1: Das Wetter im Freistaat. Noch ist es ganz schön frisch. In Dresden 13, Leipzig 11. In Chemnitz haben wir 10 Grad, maximal heute 25. Dazu viel Sonne, einige harmlose Wolken. Jetzt geht der Sommer wieder langsam los. Und zwar Sonnabend dann auch schon sonnig mit maximal 30 Grad. Sonntagnachmittag, nur Jammer, ein paar kurze Schauer. Trotzdem maximal 28 Grad, wird ein Bombenwochenende.
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1: Warum ist bei der Tour de France das gelbe Trikot eigentlich gelb und das Bergtrikot gepunktet? Das hat wirklich coolste Gründe, hört ihr 6.50 bei RSA. Denn heute ist eine der legendärsten Etappen seit Jahren beim wichtigsten Rennen der Welt. Im Prinzip heute das Wacken des Radsports. Warum ihr auch mal wieder gucken solltet, das checkt man dann auch gleich. Jetzt machen wir erstmal Sparks, When Do I Get to Sing My Way. Und das Lied, da hat Hubert K. mitgewerkelt. Das Original ist von Fabrik. Sandra hat es nochmal gecovert, bisschen umgeschrieben. Hier ist Secret Land aus den 80ern bei RSA.

Jutti, 6.41 Uhr, RSA sorgt jetzt wieder dafür, dass ihr Gesprächsmaterial auf der Arbeit habt, neben dem Wetter, und zwar mit dem Klugschiss am Morgen, dem Funfact zum Weitererzählen. Krokodile heißen eigentlich übersetzt Kieswürmer. Wusstet ihr das? Krokodile haben vollkommen den falschen Namen. Die leben eigentlich schon seit den Dinosauriern, sind aber vollkommen falsch benannt. Manche nennen sie auch Panzerechsen, weil sie halt einen Panzer haben aus verknöcherten Hornplatten. Aber Krokodile sind gar keine Echsen. Wissenschaftlich gesehen sind sie näher mit Vögeln und ausgestorbenen Dinosauriern verwandt. Das Wort Krokodil war früher der Begriff für Eidechsen im alten Griechenland. Und dieses Krokodil, wenn man es mal ganz genau übersetzt, hieß eigentlich Kieswurm. Übrigens, auch noch ein Funfact, Alligatoren sind auch Krokodile. Habt ihr hier gehört im Klugschiss am Morgen, der Funfact zum Weitererzählen. Gesprächsmaterial für einen Kaffeeautomaten, immer 6.40 Uhr gegen 8.40 Uhr bei euren RSA-Muntermachern. Hallo! Ja.

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Weil der erste große Sponsor gelb war, deshalb gibt's bei der Tour de France das gelbe Trikot für den insgesamt besten Fahrer. Hier ist RSA, hier sind die Muntermacher, ich bin der Neumi. Heute geht es wieder rund und zwar auf eine der wichtigsten, auf eine der legendärsten Etappen bei der Tour de France, dem wichtigsten Radrennen der Welt. Und zwar geht's nach Alpe d'Huez hoch, die großen, die vielen Serpentinen, wenn wieder die Tausende, die Massen dort stehen und sich die Fahrer den Weg durch das Publikum richtig durchbahnen. Das ist im Prinzip das Wacken des Radsports. Warum ist denn nur das gelbe Trikot des besten Fahrers gelb? Na, weil die Zeitung, die damals die Tour de France gesponsert hat als allererstes, auf gelbem Papier gedruckt wurde, und zwar die Sportzeitung Le Auto. Witzig, weil es war eine Autozeitung, die ein Radrennen gesponsert hat. Übrigens, selbiges gilt auch für das Trikot des besten Bergfahrers. Das ist ja weiß mit roten Punkten. Und damals, am Anfang der Tour de France, haben die Radfahrer ganz oft Schokolade für die Energie gegessen. Und irgendwann hat dann halt auch mal ein Schokoladenhersteller bei der Tour de France Geld ausgegeben und dieses Trikot gesponsert. Und das war der ehemalige Schokoladenhersteller Chocolat Poulenc. Und da wurden die Tafeln immer in weißes Papier eingehüllt mit roten Punkten. Und deshalb ist das Bergtrikot ganz genau so. Habt ihr hier gehört bei RSA? Jetzt bringen wir euch gut wortwörtlich in Fahrt. Kraft aufs Pedal. Jetzt mit Charles and Eddie und Opus bei RSA.

0: Ecke auch erstmal auf ein gewisses Level bringen müssen, um überhaupt Mensch zu sein. RSA hat auch gleich gutes Radiokoffein für euch. Aus den 80ern und direkt vom Plattenteller, wie man damals immer so schön gesagt hat. You spin me round like a record. Ich weiß, wie es läuft. Manche Inner brauchen erstmal eine Easy-Mucke. Haben wir auch. Mischung stimmt bei RSA gleich mit dem vollen Blond. Und Hot Chocolate mit einem der coolsten Gitarrenriffs, was sie in einem Disco-Hit verpackt haben. Kult-Hit, der absolut Laune macht. Nach um 7 hier bei RSA. Ich bin der Neumi, hallo.
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14: Um 7 Uhr. Ich bin Philipp Rösler. Wie sicher sind Batteriespeicher? Nach dem Großbrand in Ostsachsen wird über mögliche Gefahren der Anlagen diskutiert. Experten betonen, generell sind moderne Batteriespeicher sicher. Kühlung sowie Temperatur- und Spannungsüberwachung sollen Brände verhindern. Wie es zu dem Brand in Bautzen kommen konnte, wird noch untersucht. Kanzler Merz hat offenbar einige Personalentscheidungen getroffen. Laut übereinstimmenden Berichten soll Gesundheitsministerin Waake neue Kanzleramtschefin werden und CDU-Generalsekretär Linnemann das Gesundheitsministerium übernehmen. Der bisherige Kanzleramtschef Frei soll ja neuer Unionsfraktionschef werden. Die Polizei in Zwickau warnt wegen mehrerer neuer Fälle vor der Liebesbetrugsmasche. Dabei täuschen Leute im Internet vor, eine Beziehung zu wollen und bitten dann um Geld. Zuletzt wurde ein Mann aus Werdau um rund 15.000 Euro geprellt und eine Frau aus Limbach-Oberfrohna um 25.000. Heute ist es endlich soweit. Jürgen Klopp soll am Vormittag als neuer Bundestrainer vorgestellt werden. Der DFB hat zur Pressekonferenz eingeladen. Klopp soll einen Vertrag bis inklusive der Weltmeisterschaft 2030 bekommen. Er war nach WM-Flop und Nagelsmann aus gleich Favorit und auch der einzige Kandidat fürs Bundestraineramt. Tobias Goldbrunner vom Kicker sagte uns.
15: Ich glaube, er wird da voller Tatendrang auch reinstarten und hat ja auch jetzt lange genug Zeit gehabt, genau zu analysieren, wo sind die Problemfelder, wo muss ich tiefer einsteigen und was kann ich aus dieser Mannschaft vor allen Dingen auch rausholen.
14: Klopps erster Einsatz wird Ende September in der Nations League sein. 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
0: 2 nach 7, der RSA Verkehrsreport auf der A4 Chemnitz Richtung Erfurt. Bitte Obacht zwischen Rüdersdorf und Hermsdorf Ost. Hier liegt ein totes Tier auf der Überholspur. Und in Blitzer haben wir in Chemnitz Leipziger Straße stadteinwärts. Norbert, vielen Dank fürs Melden. Ihr habt auch was? Gibt's kein Warte an die anderen über uns. Kostenfrei, versteht sich. 0800 08 15 200. Dankeschön. So, nochmal durchlüften. Das Wochenende wird wieder heiß. Das Wetter im Freistaat ist noch frisch. Auf dem Rochlitzer Berg 11 Grad. Im Osterzgebirge in Lauenstein auch 11. Vogtland, Klingenthal momentan 9 Grad. Maximal heute schon 25, dazu viel Sonne, harmlose Wolken und der Sonne dann sonnig mit maximal 30.
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0: Apropos, das Wochenende bringt wieder Hochsommerwetter vom Feinsten. Wie lange hält denn das vor? Wir haben die Langzeitwettermodelle für euch mal gecheckt, gleich 7.10 Uhr. Jetzt erstmal guten Morgen auf die Baustellen, wo schon wieder geackert wird, bevor die Sonne euch wieder wegbrutzelt. Frohes Ranklotzen jetzt mit Camouflage, mit Hot Chocolate, Fornam Blonde und beste CDs aus 84. Hier sind Dead or Alive beim Radiosender RSA. Moin!

0: Juhu!
1: Der Sommer kommt nochmal volle Bude zurück mit feinstem Badewetter und über 30 Grad. Hier ist RSA. Hier sind eure Muntermacher. Ich bin der Neumi. Schönen Freitag gewünscht. Wir machen es mal am Beispiel von Dresden. Der 14-Tage-Trend. Also, dieses Wochenende passt total. Sonnig, circa 28 Grad. Sonnabend wie auch Sonntag. Montag gibt es dann nochmal einen kurzen Knick in der Optik mit nur 21 Grad. Aber dann steigern wir uns täglich auf den Thermometer und ab kommende Woche Mittwoch schon die 30 Grad und dann am kommenden Wochenende, am nächsten Wochenende zur Kaisermania sogar 34 Grad und Sonne satt. Und ich habe noch weiter geschaut. Auch die erste Augustwoche wird nach dem jetzigen Wettermodell genauso bleiben. Also der Hochsommer ist zurück. Nachts dann aber auch über 20 Grad. Also jetzt die nächsten Tage nochmal nutzen, um richtig gut durchzulüften. Heißer Sound, genauso wie cooler Sound rund um die Uhr bei euren RSA-Muntermachern. Hier sind die Allen Parsons Project. Hot Chocolate und mehr 80er Sound von Camouflage. Es ist 11 nach 7, hier ist RSA.

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Auf den letzten Metern vom eigenen Urlaub denkt man immer, man schafft es nicht mehr, oder? Deshalb hat RSA jetzt beste Powermucke für euch. Gutes Radio-Rock-Vitamin von Survivor, außerdem Jeff Lynne & Co.

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12: Um 7.30 Uhr, ich bin Philipp Rösler. Nach dem deutschlandweit ersten Großbrand eines Batteriespeichers im ostsächsischen Bautzen wird jetzt nach der Brandursache gesucht. Experten halten solche Anlagen grundsätzlich für sicher. Brände kommen sehr selten vor. Neue Batterietypen sollen das Risiko künftig weiter senken. In der Bundesregierung steht offenbar ein größeres Stühlerücken an. Laut übereinstimmenden Berichten wird Gesundheitsministerin Waken neue Kanzleramtschefin. Ihr Nachfolger soll CDU-Generalsekretär Linnemann werden. Offiziell will Kanzler Merz das Ganze wohl heute bekannt geben. In Dresden rollen ab heute wieder tausende Motorräder durch die Stadt. Die Harley Days locken Motorradfans in die Flutrinne. Die Veranstalter rechnen über das Wochenende mit 10.000 Besuchern aufwärts. Highlights sind die Ausfahrten und die große Bikeparade am Sonntag. Heute ist es endlich soweit. Jürgen Klopp soll am Vormittag als neuer Bundestrainer vorgestellt werden. Der DFB hat zur Pressekonferenz eingeladen. Klopp soll einen Vertrag bis inklusive der Weltmeisterschaft 2030 kriegen. Er war nach WM-Flop und Nagelsmann-Ausgleich Favorit und auch der einzige Kandidat. 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
13: Eine Minute nach 7:30 der RSA-Verkehrsreport mit einem einsamen Blitzer in Chemnitz auf der Leipziger Straße stadteinwärts. Seht ihr das anders? Habt ihr mehr? Dann gibt's gerne weiter an die anderen über uns kostenfrei. 0800 0815 200. Vielen Dank. Das Wetter im Freistaat ist richtig schön. In Strehla an der Elbe schon 13, Seida noch frische 11, in Rietschen, Oberlausitz haben wir 14 Grad. Maximal wären es heute schon 25, dazu gibt's richtig viel Sonne. Es gibt ein paar harmlose Wolkenfelder. Der Sonnabend wird noch wärmer, 30 Grad im Schatten, morgen sonnig. Am Sonntag im Prinzip ähnlich, aber zum Sonntagnachmittag auch einige Schauer und maximal 28 Grad.
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13: Na, guten Morgen Freistaat. Viele Grüße an alle ITler und Desktop-Helden. Wir wünschen euch auch heute, dass ihr mit weniger Nullen und mehr Einsen zu tun habt. Schönen Freitag, Sachsen. Aufwachen geht jetzt besser mit Kult-Hits die Laune machen. Und zwar Robert Miles, haben das Elo für euch. Und raus aus den Seilen, rein in den Freitag mit der besten Boxermucke von Survivor Anno 82. Rocky lässt grüßen. Die Eye of the Tiger. Ich bin der Neumi. Hallo.

0: Viele Grüße ins Sendegebiet von Görlitz über Chemnitz bis nach Köthen. 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
0: Eva, das war ja fast besser als Schiller und Goethe. 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Großartig.
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0: Eva, vielen Dank. Du bist mit dabei im Lostopf und ihr macht eure 500 Euro Chance jetzt auch klar. 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

30 Grad und ein Bomben-Wochenende, weiß RSA. 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Triathlon. 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Und damit ihr den Freitagmorgen erstmal gut überlebt, bestes Radio-Koffein von Genesis, Jesus He Knows Me. Und vorher das Pop-Sternchen aus Down Under. Hier ist Kylie Minogue von 87 bei RSA. Es ist 10 Minuten vor 8. Ihr liegt noch super in der Zeit. 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

0: Die haben heute Nacht ein Kabel geklaut an einem Signal und deswegen seid ihr heute mit dem Zug zwischen Chemnitz und Leipzig vielleicht ein bisschen später gekommen. Hier ist RSR noch mit der Info. Denkt dran, wenn ihr die Bahnstrecke regelmäßig nutzt, ab Montag gibt es da Bauarbeiten und zwar zwischen Leipzig-Liebert-Wolkwitz und dem Hauptbahnhof gibt es wieder mal Schienenersatzverkehr. Ahu! Freunde, versucht das Beste aus dem Leben zu machen. Es geht vielleicht ein bisschen besser mit Al Corley. Robby hat sich erholt von seiner Pausenshow am Sonntag und trällert uns gleich was Schönes hier bei RSA. Eine super sexy Sommerperle gleich nach um 8 mit mehr 80er Sound von Prince hier bei euren RSA-Muntermachern. Hi!
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11: Um 8 Uhr. Ich bin Philipp Rösler. Nach dem deutschlandweit ersten Großbrand eines Batteriespeichers im ostsächsischen Bautzen wird jetzt nach der Brandursache gesucht. Experten halten solche Anlagen grundsätzlich für sicher, denn es gelten strenge Regeln, sagte uns Uwe Schmidt von der Hochschule Zittau-Görlitz.
12: Man legt also bestimmte Rahmenbedingungen fest, mit denen so ein Speicher am Netz installiert werden darf. Das schließt auch solche Sicherheit im Batteriespeicher ein, das heißt Brandschutz, Kurzschluss, da sind die Anforderungen vergleichsweise streng.
11: Kanzler Merz wird heute offenbar bekannt geben, wie er seine Regierung umbilden will. Laut übereinstimmenden Medienberichten soll Gesundheitsministerin Nina Warken neue Kanzleramtschefin und damit Nachfolgerin von Thorsten Frei werden. Der wiederum ist ja als neuer Unionsfraktionschef vorgesehen, nachdem Jens Spahn im Zuge der Leihmutterdiskussion zurückgetreten ist. Neuer Gesundheitsminister soll dann CDU-Generalsekretär Carsten Linnemann werden. Das Land startet die nächste Runde eines millionenschweren Programms zur Stadtbauförderung. 34 sächsische Städte und Gemeinden bekommen über 50 Millionen Euro. Die Gelder fließen etwa nach Bischofswerda, Grimma, Lauta und Oberlungwitz. Nach der enttäuschenden WM blickt Fußball-Deutschland heute gespannt nach Frankfurt. Der DFB will Jürgen Klopp als neuen Bundestrainer vorstellen. Der ehemalige BVB- und Liverpool-Trainer soll nach dem Aus von Julian Nagelsmann übernehmen. Tobias Goldbrunner vom Kicker sagte uns.
13: Das wird eine schwierige Herausforderung und Deutschland ist gerade eben nicht so weit. Ich glaube, es wird nicht unmöglich sein, da eine bessere Rolle zu spielen als bisher. Aber ob man wirklich die Top 4 angreifen kann, das ist wirklich eine große Frage.
11: Der erste Einsatz von Klopp wird im September und Oktober bei der Nations League sein. 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
0: Zwei Minuten nach um 8 der RSA Verkehrsreport. Gegenstände auf der Autobahn A9 Berlin in Richtung Nürnberg zwischen Wiedemau und dem Schkölitzer Kreuz. Bitte Obacht. Außerdem A9 Richtung Nürnberg zwischen Eisenberg und Bad Kloster Lausnitz hier. Defekter Wohnwagen, das direkt in der Kurve und da auch Reifenteile. Also bitte Obacht. Habt ihr auch was? Wir haben eine kostenfreie Hotline. Gibt's gern weiter an die anderen über uns. 0800 0815 200. Vielen Dank. Das Wetter im Freistaat nochmal durchlüften, denn das Wochenende wird heiß. In Dresden am Blauen Wunder 14, Leipzig am Kossi sind es 12 und Chemnitz roter Ton 12 Grad. Maximal heute schon 25, dazu viel Sonne. Morgen komplett sonnig, maximal 30. Am Sonntag auch wunderbar mit maximal 28 Grad, aber zum Sonntagnachmittag auch wieder einige Schauer.
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0: Ja, ihr kennt's, die Hälfte der Kollegen liegt auf Malle, chillt an der Ostsee oder macht Urlaub auf Balkonien. Und ihr sitzt da und müsst den Laden gefühlt alleine schmeißen. Freunde, erstmal Respekt an alle Durchzieher. Lasst den Kopf nicht hängen. Die musikalischen Solisten, die wir heute machen, die geben euch Kraft. Es gibt Musikhelden, die haben im Studio alles alleine gemacht. Das ist richtig gut geworden. Gleich ein fantastisches Beispiel. Vorher Robbie Williams, wir kuscheln uns ins Brusthaar-Toupet mit viel und mehr 80er-Mucke von den Bangers zum Wachwerden. Hier ist der Magic Monday bei euren RSA Muntermachern. Hallo.

Chaka, ihr schafft das. Unterstützung bei RSA heute von den musikalischen Einzelkämpfern, die auch ohne Team Großes geschaffen haben. Es ist 8:11. Auf dem Bürofluren wehen die Strohballen durch, die Grillen zirpen in den Betrieben und in der Kantine ist gehende Leere. Alle im Urlaub und ihr müsst die doppelte Arbeit alleine machen? Kopf hoch, ihr seid nicht allein. Hier kommt das nächste Musikidol, was euch Kraft gibt. Er hat auch oft war alles alleine gemacht. Zum Beispiel sein erstes Soloalbum. Mit nur 19 Jahren hat er alle 27 Instrumente auf diesem Album selber gespielt, die Platte produziert und sie auch gesungen. Der kleine Gigant mit den Plateauschuhen und dem Groove für einen richtigen Wackelhintern. Hier ist jetzt Prince, komplett alleine, mit Kiss, absoluter 80er-Kulthit bei RSA. 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

0: Das Wetter im Freistaat wird am Wochenende wieder hochsommerlich. Es wird total Bombe. Also geht irgendwo hin, wo Wasser ist. Hier kommt ein Tipp, und zwar das Talsperrenfest am Wochenende in Kriebstein. Wieder mit der legendären Bootsparade.
1: Die Bootsparade besteht aus unseren 5 großen eigenen Schiffen. Einmal der Kriebstein, der Heinischen, 2 Motorfähren und der Mittweida. Diese fahren im Prinzip bis zum Wappenfelsen. Dort gibt es eine große Aufstellung dieser großen 5 Boote. Und dann reihen sich Eigner, die an der Talsperre ihre Boote haben, mit ein. Und sie fahren dann von Wappenfelsen in Richtung Kriebsteinhafen, wo sich die Bootsparade wieder auflöst.
0: Also Freunde, wenn ihr in der Nähe seid, Talsperrenfest Kriebstein morgen wie auch am Sonntag. Alle Infos dazu nochmal auf rsasachsen.de. Und dort findet ihr wie jeden Freitag natürlich auch die besten Ausflugs- und Veranstaltungstipps für eure Region. Ist also immer einen Blick wert. Jetzt kommt der Gute in den Freitag rein, Undercover mit Baker Street. Und bevor er auf der Arbeit auf den Parkplatz einbiegt, haben wir noch Al Corley mit dem quadratischen Raum. Na, auf Englisch klingt's besser. Hier ist Square Rooms, das ist mehr 80er-Sound bei RSA.

0: Also mir kannst du heute auf der Arbeit wirklich echt die Schuhe besohlen. Falls ihr auch erstmal aus dem Knick kommen müsst, dann probieren wir jetzt gemeinsam mal die nächste Dosis Kulthits, die Laune machen. Secret Service bringt uns in Schwung. Dieser schöne Poprock von der zerrupften Strumpfhose mit der Lederjacke. Schert gleich. Und wo die Stimmchen aus den 80ern noch Goldstandard haben. Marian Gold und seine Alphabet. Direkt nach 8:30 hier bei den Ersa Muntermachern. Ich bin Neumi, Hallig.
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10: Um 8.30 Uhr, ich bin Philipp Rösler. Kanzler Merz räumt in seinem Kabinett noch mehr auf als bislang gedacht. Wie die Bild berichtet, entlässt er Verkehrsminister Schnieder. Demnach war Merz genervt, dass es nicht genug Fortschritte im Verkehrsministerium gab. Auch an anderen Stellen will Merz umbauen. Details dazu will er heute bekannt geben. Wie sicher sind Batteriespeicher? Nach dem Großbrand in Bautzen wird über mögliche Gefahren der Anlagen diskutiert. Experten betonen, grundsätzlich sind moderne Batteriespeicher sicher. Kühlung sowie Spannungsüberwachung sollen Brände verhindern. In Görlitz hat ein Mann knapp 30.000 Euro bei einem Anlagebetrug verloren. Der 83-Jährige investierte die Summe in den letzten Monaten in vermeintlich lukrative Anlagen. Jetzt ist das Geld futsch. Die Polizei warnt vor der Masche und rät, nicht zu gutgläubig zu sein. Nach der enttäuschenden WM blickt Fußball-Deutschland heute gespannt nach Frankfurt. Der DFB will Jürgen Klopp als neuen Bundestrainer vorstellen. Er soll nach dem Aus von Julian Nagelsmann übernehmen. Der erste Einsatz von Klopp wird im September und Oktober beim Nations League Viererpack sein. 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
11: 8.31 Uhr, der RSA-Verkehrsreport. Gegenstände auf der A9 Berlin-Nürnberg zwischen Biedermau und dem Schkölitzer Kreuz bitte obacht. Und Blitzer haben wir. B6 in Wurzen Richtung Leipzig. Katrin, vielen Dank fürs Melden. Und Norbert hat was von der B87 in Jesewitz. Hier ein Blitzer in Richtung Taucher. Habt ihr auch was? Dann gibt's gern weiter an die anderen über uns. 0800 0815 200. Vielen Dank. Das Wetter im Freistaat, da haben wir momentan in Zwickau 12, in Görlitz sind es 13 Grad, in Torgau 13, maximal heute 25. Dazu viel Sonne und harmlose Wolken. Der Sonnabend wird super sonnig bei maximal 30 Grad, also wenn baden, dann morgen. Denn ab Sonntagnachmittag sind auch wieder einige Schauer möglich, bei maximal immerhin 28 Grad.
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11: Krokodile haben den vollkommen falschen Namen. Darum geht's gleich im Klugschiss am Morgen. Der Funfact zum Weitererzählen, damit ihr gleich Gesprächsstoff auf der Arbeit habt. Immer 8.40 Uhr bei RSA. Eine frische Folge und die beste Playlist. Nick Kirscher, Secret Service Chair und mehr 80er Sound. Jetzt von Alpha B hier bei RSA. Schönen Freitag.

RSA zum Freitagmorgen. Wir sorgen jetzt wieder dafür, dass ihr Gesprächsmaterial neben dem Wetter auf der Arbeit habt. Und zwar mit dem Klugschiss am Morgen, dem Funfact zum Weitererzählen. Krokodile heißen eigentlich übersetzt Kieswürmer. Wusstet ihr das? Krokodile haben vollkommen den falschen Namen. Die leben eigentlich schon seit den Dinosauriern, sind aber vollkommen falsch benannt. Manche nennen sie auch Panzerechsen, weil sie halt einen Panzer haben aus verknöcherten Hornplatten. Aber Krokodile sind gar keine Echsen. Wissenschaftlich gesehen sind sie näher mit Vögeln und ausgestorbenen Dinosauriern verwandt. Das Wort Krokodil war früher der Begriff für Eidechsen im alten Griechenland. Und dieses Krokodil, wenn man es mal ganz genau übersetzt, hieß eigentlich Kieswurm. Übrigens, auch noch ein Funfact, Alligatoren sind auch Krokodile. Habt ihr hier gehört im Klugschiss am Morgen, der Funfact zum Weitererzählen. Gesprächsmaterial für einen Kaffeeautomaten, immer 6:40 Uhr gegen 8:40 Uhr bei euren RSA Muntermachern. Hallo!

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0: Sie aktuell wieder ganz, ganz oben und zwar die Queen of Pop. Hier ist RSA. Es ist 11 Minuten vor um 9. Schönen Freitagmorgen. 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
0: Ja, Original-Hitparade von vor 40 Jahren, die 80er-Jahre-Chartshow immer zum Sonntagmittagessen, 12 Uhr. Also schaltet ein bei RSA und lasst jetzt gern laut für die Eurythmics Sweet Dreams Are Made of This. Und das Lied mit dem, hier ist Mike Oldfield.

0: Und damit guten Morgen und beste Grüße an alle Allergiker im Freistaat. Freunde, wenn ihr den Hausstaub wegmacht, wir haben gleich die Dederon-Hymne. Außerdem die Schlaghose der 70er, absolute Kulthit von den Bee Gees. Und die Pet Shop Boys, ich grüße mal von ganzem Herzen alle Landwirte, die gerade die Ernte einfahren und manche eben eine krabbelnde Nase versorgen. Aber immer schön einen gedeckten Tisch. Das macht er ja auch schön, dass es euch gibt. Freunde, Ernst alles an eurer Seite. Hallo.
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18: Um 9 Uhr, ich bin Philipp Rösler. Das Personalkarussell in der Regierung dreht sich noch mal mehr als gedacht. Wie die Bild berichtet, wirft Bundeskanzler Merz Verkehrsminister Schnieder raus. Demnach war Merz genervt, dass es nicht genug Fortschritte gab. Auch an anderen Stellen will Merz umbauen. Kanzleramtschef Rey wird Unionsfraktionschef. Auf ihn folgt Gesundheitsministerin Waken im Kanzleramt. Und CDU-Generalsekretär Linnemann übernimmt das Gesundheitsministerium. Details dazu will Merz heute bekannt geben. Nach dem Brand eines Batteriespeichers in Ostsachsen hat jetzt die Suche nach der Ursache begonnen. Experten sagen, Grundsätzlich sind Brände an Speicheranlagen eher selten. So einen Großbrand wie in Bautzen habe es in Deutschland zuvor noch nie gegeben, sagte uns Stefan Wolf vom Kompetenznetzwerk Lithium-Ionen-Batterien in Berlin.
17: Im Prinzip sind diese Anlagen sehr sicher und sie werden auch zunehmend sicherer, weil diverse Vorkehrungen getroffen werden. Und selbst wenn dort einmal eine Zelle in Brand geraten sollte, sind moderne, neue Batteriespeicher so ausgelegt, dass sich dieser Brand dann nicht fortsetzt und es nicht zu einem Großbrand kommen kann.
18: VW kommt nicht aus der Abwärtsspirale heraus. Von April bis Juni ist der Gewinn bei Europas größtem Autobauer um ein Drittel eingebrochen. Gerade die schwachen Verkäufe in China machen Volkswagen zu schaffen. VW steckt seit langem in der Krise und will Zehntausende Jobs streichen. Außerdem stehen Werksschließungen im Raum. Heute ist es endlich soweit. Jürgen Klopp soll am Vormittag als neuer Bundestrainer vorgestellt werden. Der DFB hat zur Pressekonferenz eingeladen. Klopp soll einen Vertrag bis inklusive der Weltmeisterschaft 2030 kriegen. Er war nach WM-Flop und Nagelsmann-Ausgleich Favorit und auch der einzige Kandidat. 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
0: Klingt doch ein bisschen gemeiner. Der Einzige, der da war. Das Wetter am Freistaat. Der Verkehrsfunk erstmal. 2 Minuten nach dem 9 haben wir es. B6 in Wurzen wird geblitzt Richtung Leipzig. B87 Blitzer in Jesewitz Richtung Taucher und der Chemnitz-Leipziger Straße stadteinwärts. So, jetzt das Wetter am Freistaat. In Zwickau 13, in Dresden 15, in Leipzig 14 Grad, maximal heute 25. Dazu viel Sonne und wenn überhaupt paar harmlose Wolken. Morgen der Sonnabend super sonnig, maximal 30 Grad und ab Sonntagnachmittag dann einige Schauer, Temperaturen ähnlich.
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0: Der kuriose Grund, warum bei der Tour de France das eine wichtige Trikot gelb und das andere rot gepunktet ist, das hört ihr 29 hier bei RSA. Jetzt erstmal wach bleiben oder werden. Für alle, die einen Knick noch in der Freitagsoptik haben, haben wir No Mercy, die Pet Shop Boys und Desandra mit mehr 80er Sound. Hier ist RSA.

Ist das gut? Der Sommer kommt nochmal volle Bude zurück. Und zwar mit feinstem Badewetter und über 30 Grad. 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Hier sind eure Muntermacher. Es ist 11 Minuten nach um 9. Bleibt dran für Queen, die Bee Gees und die Pet Shop Boys. Und jetzt wollen wir mal den Wettertrend in den nächsten 14 Tagen checken. Und zwar am Beispiel von Dresden. Also, 14 Tage Trend. Dieses Wochenende passt super sonnig, circa 28 Grad. Sondern wie auch Sonntag. Montag gibt's dann nochmal einen kurzen Knick in der Temperatur mit nur 21 Grad und dann steigern wir uns aber täglich auf dem Thermometer und ab kommende Woche Mittwoch schon 30 Grad wieder, am nächsten Wochenende dann zu Kaisermania sogar 34 Grad und Sonne satt. Und ich habe auch nochmal in die erste Augustwoche reingeschaut, da wird es nach jetzigem Modell auch wirklich so warm, teilweise heiß und sonnig bleiben, nachts dann auch über 20 Grad, also fast schon wieder tropische Nächte. Die nächsten Tage nutzt das nochmal, um gut durchzulüften. 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Hier sind die Muntermacher. Es ist 12 Minuten nach um 9. Schönen Freitag. Hallo. You dress me up.

Guten Morgen, Freistaat, RSA hier. So, das Trikot des besten Radfahrers bei der Tour de France ist gelb, weil die Zeitung, die damals die Tour de France initiiert hat, auf gelbem Papier gedruckt wurde. Und zwar die Zeitung Le Auto. Bisschen lustig, ist eine Autozeitung gewesen, die ein Fahrer drin aus dem Boden gestampft hat. Übrigens, das Trikot des besten Bergfahrers, das ist ja weiß mit roten Punkten. Warum, wieso? Na, weil früher die Radfahrer gern Schokolade gegessen haben zur Energiezufuhr. Und ein Schokoladenhersteller in Frankreich, und zwar der Schokoladensponsor Chocolat Poulain, ist auf den Zug mit eingestiegen, hat ein bisschen Geld locker gemacht für das Radrennen und hat dann auch ein eigenes Trikot gesponsert. Und die Schokolade damals war in weißes Papier mit roten Punkten eingepackt. Und genau das ist die Vorlage für das Bergtrikot bei der Tour de France. Heute übrigens große Etappe, im Prinzip das Wacken des Radsports. Die legendäre Etappe, den Alpe d'Huez hoch, diese 21 Serpentinen, 14 Kilometer pure Quälerei und zigtausende Menschen direkt an der Strecke, wenn die Fahrer sich dann wieder den Weg durch die Massen bahnen. Schaut euch das heute an. Ab 16 Uhr solltet ihr gucken bei Eurosport oder in der ARD, dann verpasst ihr nichts.

0: Ist das schön, die WM ist keine Woche her und dann geht's schon wieder los und zwar in der Regionalliga. Freunde Ersa, drückt die Daumen und zwar für Lok Leipzig, Chemie, den CFC, Zwickau, Erzgebirge, Aue. Alle treffen sie in dieser Saison aufeinander. Das gibt ein paar geile Derbys, oder? Jetzt gibt's erstmal geile Kulthits und zwar Maggie Riley, Elton John und die Frau, die neulich erst ziemlich exquisit den Freistaat gerockt hat. Susi Quattro auch bis um 10 bei euren Ersa Muntermachern.
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6: Hallo, ich bin Friederike Ursprung. Hier hört ihr, was gerade in Sachsenskirchen wichtig ist. Knapp 2,26 Millionen Euro für Brot für die Welt. So viel haben Menschen in der Sächsischen Landeskirche im vorigen Jahr an das Hilfswerk gespendet. Damit bleibt das Ergebnis im Vergleich zu 2024 ungefähr stabil. Es sind Kollekten in Gottesdiensten und Spenden von Privatleuten. Bundesweit konnte Brot für die Welt im letzten Jahr über 72 Millionen Euro Spenden sammeln. Mit Projekten in 77 Ländern ermöglicht es den Menschen, ihre Lebenssituation aus eigener Kraft zu verbessern. Wandern und Pilgern im Osterzgebirge und im Dresdner Umland, dazu lädt jetzt ein 24 Kilometer langer Rundweg zwischen Kreischa, Bannewitz und Possendorf ein. An der Route liegen 12 Stationen, bei denen ihr die Landschaft, die Geschichte der Region und ihre kirchlichen Zeugnisse neu entdecken könnt. Eine Broschüre dazu hat die Kirchgemeinde Klingenberg-Kreischa herausgegeben. Darin und natürlich auch online findet ihr die Strecke beschrieben und dazu viele Infos und Anregungen. Mit euren Ferienkindern könnt ihr nächsten Mittwoch dem Freiberger Dom aufs Dach steigen. Hoch hinaus zum Dach und zu den Glocken, heißt es in der Erlebnisführung auf den riesigen Dachstuhl, der aus 600 Jahre altem Holz gebaut ist. Wie viele Bäume brauchte man dazu? Wie viel wiegt wohl die größte Glocke des Doms? Und wie entstehen Glocken überhaupt? Das erfahrt ihr ab 15 Uhr. Weitere Themenführungen gibt's in den Ferien immer mittwochs nachmittags. 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
7: 9:32 der RSA Verkehrsreport. Bitte vorsichtig fahren auf der A4. Chemnitz Richtung Dresden zwischen Hainichen und Berbersdorf. Nicht nur defekter LKW, hier wechselt der Fahrer auch das Rad. Hier beobachte ich wieder mal A4 Chemnitz Dresden zwischen Hainichen und Berbersdorf. Außerdem defekter Brummi auf der Autobahn 72 Hofblauen zwischen dem Dreieck Franken und Pirk.
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7: Das Wetter am Freistaat in Torgau, da haben wir schon 17 Grad. In Bernstein, da sind es 13 und in Weißwasser-Oberlausitz da momentan 12 Grad. Heute gibt es viel Sonne, einige harmlose Wolken und maximal 25. Am Sonnabend wird es super sonnig mit maximal 30. Sonntag auch total tipptopp IO. Zum Sonntagnachmittag einige Schauer, aber weiterhin sehr warm.
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7: Habt ihr das gehört? Die älteste Sächsin ist 112 Jahre alt. Ilse Neumann wurde geboren, als das Pferd das wichtigste Verkehrsmittel der Kaiser noch Deutschland regiert hat und niemand wusste, was eine Dusche ist. Krass, oder? Damit ihr auch die 100 Vollmacht hat, RSA, jetzt die Mucke, die uns für alle Zeiten jung hält. Von 87 aus eurer Sturm- und Drangzeit, Come Back and Stay von Bad Boys Blue, Maggie Riley und Fleetwood Mac mit mehr 80er Sound. Ich bin der Neumi und das ist RSA.

0: Musikalisch versüßen wir euch den Freitag weiter mit Susi Quattro, Elton John, Bad Boss Blue bei RSA und die Urlaubskasse mit der Chance auf 500 Euro.
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0: Vom Leipziger Triathlon über die Dresdner Harley Days bis hin nach Johanngeorgenstadt zum Comebike Cross, egal wo ihr mitrödelt. Vielen Dank, dass ihr diese coolen Veranstaltungen im Freistaat allesamt mit vorbereitet, damit ihr heute einen guten Arbeitstag habt. Hat RSA auch nach um 10 wieder mehr 80er Mucke? Könnt jetzt die Laune machen. Na klar. Es sind 11 Kulthits bis um 11. Mehr Mucke, weniger Gequatsche, damit ihr ranklotzen könnt. Hier bei RSA.
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7: Um 10 Uhr, ich bin Philipp Rösler. Kanzler Merz nutzt Jens Spahns Rücktritt für ein großes Stühlerücken, aber lässt sich noch nicht ganz in die Karten gucken. Klar ist jetzt, die bisherige Gesundheitsministerin Waken wird Kanzleramtschefin, CDU-Generalsekretär Linnemann übernimmt das Gesundheitsministerium von ihr. Und Philipp Amthor soll sich als Staatssekretär um die Bund-Länder-Beziehungen kümmern. Dass Verkehrsminister Schnieder seinen Posten räumen muss, bestätigt Merz noch nicht.
8: Es wird weitere Veränderungen im Bundeskabinett geben. Darüber werde ich zu gegebener Zeit Sie informieren. Aber diese Entscheidungen brauchen nicht zuletzt angesichts der Sommerpause noch ein paar Tage und vielleicht auch mehr Zeit.
7: Wie sicher sind Batteriespeicher? Nach dem Großbrand in Ostsachsen wird über mögliche Gefahren der Anlagen diskutiert. Experten betonen, grundsätzlich sind moderne Batteriespeicher sicher. Wie es zu dem Brand in Bautzen kommen konnte, wird noch untersucht. Stefan Wolf vom Kompetenznetzwerk Lithium-Ionen-Batterien in Berlin.
9: Es handelt sich um das erste derartige große Event in Deutschland. Das zeigt auch in Anbetracht der großen Zahl an Batteriespeichern, wie sicher solche Speicher sind. Denn häufig kommt es nun wirklich nicht vor, dass solche Speicher brennen.
7: Einen verbindlichen Hitzeschutzplan für heiße Tage, den fordern die Linken für Sachsen. Die Fraktion hat einen entsprechenden Antrag in den Landtag eingebracht. Gefordert wird etwa ein landesweite Hitzewarn- und Infosystem mit Verhaltenstipps, aber auch mehr schattige Plätze und grünere Städte. Heute ist es endlich soweit. Jürgen Klopp soll am Vormittag als neuer Bundestrainer vorgestellt werden. Der DFB hat zur Pressekonferenz eingeladen. Klopp soll einen Vertrag bis inklusive der Weltmeisterschaft 2030 kriegen. Er war nach WM-Flop und Nagelsmann-Ausgleich Favorit und auch der einzige Kandidat. 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
0: Der RSA-Verkehrsreport mit Blitzern. Und zwar auf der B6 in Wurzen Richtung Leipzig, B87 in Jesewitz Richtung Taucher und der Chemnitz-Leipziger Straße stadteinwärts. Habt ihr auch was? Dann gibt's gern weiter an die anderen und zwar über uns 0800 0815 200 kostenfrei. Vielen Dank. Das Wetter im Freistaat ist heute schon total IO. Viel Sonne, einige harmlose Wolken bei maximal 25 Grad. Der Sonnabend sonnig mit maximal 30. Der Sonntag ähnlich mit bis zu 28. Zum Sonntagnachmittag auch einige Schauer.
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0: Neu wie hier, Hallöchen, es ist die Urlaubszeit. Viele von euch müssen alleine durchziehen. Und damit das jetzt wieder gut klappt, 11 Kulthits bis um 11. Mehr Mucke, weniger Gequatsche, damit ihr mal richtig schön im Tunnel arbeiten könnt. Pink Floyd, Modern Talking, Texas. Und Gian Nannanini bei RSA.

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12: Der RSA Verkehrsreport mit Blitzern. Und zwar auf der B6 in Wurzen Richtung Leipzig, B87 in Jesewitz Richtung Taucha und der Chemnitz-Leipziger Straße stadteinwärts. Habt ihr auch was? Dann gibt's gern weiter an die anderen und zwar über uns 0800 0815 200 kostenfrei. Vielen Dank. Das Wetter im Freistaat ist heute schon total IO. Viel Sonne, einige harmlose Wolken bei maximal 25 Grad. Der Sonnabend sonnig mit Maximal und zwar über uns 0800

0: Es ist kurz vor 11, hier ist RSA. Jetzt ist eine wichtige Zeit für alle Fußballfans, Nicole Grimm, ne?
1: Richtig, gleich startet ja die Pressekonferenz vom DFB. Ich meine, wir sind uns ziemlich sicher, dass es der Kloppo machen wird. Der wird der 13. deutsche Bundestrainer werden.
0: Das hatten ja sonst noch keinen.
1: Stimmt, aber soll ja auch eine Überraschung geben, nämlich wer ihn im Trainerteam unterstützen soll. Und da ist gerade Per Mertesacker ein bisschen so im Gespräch.
0: Da war ja auch Fußballexperte jetzt im Fernsehen immer und der gesagt hat, Hand und Fuß, also geile Meinung.
1: Ne, dann ist das doch genau der Richtige. Und weißt du, woran ich mich immer erinnere?
0: Eistonne.
1: Richtig, das ist der Typ in der Eistonne.
0: Also, die coole Frau jetzt am Vormittag zur Mittagszeit für euch heißt Nicole Grimm hier bei RSA. Viel Spaß.
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11: Um 11 Uhr. Ich bin Philipp Rösler. Bundeskanzler Merz räumt in seiner Regierungsmannschaft auf. Gesundheitsministerin Waken wird neue Kanzleramtschefin. Sie übernimmt damit den Posten von Thorsten Frey. Der soll ja nach dem Rücktritt von Jens Spahn neuer Fraktionschef der Union werden. Ins Gesundheitsministerium wechselt Carsten Linnemann, bisher CDU-Generalsekretär. Merz kündigt noch mehr Wechsel in seinem Regierungsteam an. Mehrere Medien berichten, dass Verkehrsminister Schnieder seinen Posten räumen muss. Extrem heiße Tage sind auch in Sachsen keine Seltenheit mehr. Deshalb muss sich das Land besser aufstellen, sagt die Linke. Sie fordert einen einheitlichen Aktionsplan für ganz Sachsen. Silas Quiring.
12: Hitzeschutz ist Gesundheitsschutz, so die Partei. In dem Aktionsplan sollten deshalb verbindliche Ziele fürs ganze Land etwa zu Grünflächen in den Städten verankert sein. Außerdem soll es ein landesweites Hitzewarnsystem geben, das auch Verhaltenstipps liefert und kühlere Orte in der Nähe anzeigt. Bisher haben erst 5 Kommunen einen eigenen Hitzeaktionsplan. Deshalb fordert die Linke auch, dass das Land entsprechende Maßnahmen vor Ort unterstützt, fachlich und finanziell. Mit dem Antrag beschäftigt sich jetzt der Landtag.
11: Licht aus, heißt es noch diese Woche in mehreren Supermärkten in den Landkreisen Nordsachsen und Meißen. Edeka schließt zum Samstag seine Nah- und Gut-Filialen in Bayreuth, Doberschütz, Lausig, Hohenpriesnitz, Hoburg und Riesa. Das berichten mehrere Medien. Grund sind wohl zu hohe Betriebs- und Personalkosten. Nach der enttäuschenden WM blickt Fußball-Deutschland heute gespannt nach Frankfurt. Der DFB will Jürgen Klopp als neuen Bundestrainer vorstellen. Er soll nach dem Aus von Julian Nagelsmann übernehmen. Der erste Einsatz von Klopp wird im September und Oktober beim Nations League Viererpack sein. 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
1: Der RSA-Verkehrsreport. Punkt um 11 haben wir's. Achtung, auf der A4 Erfurt Richtung Dresden zwischen Hainichen und Berbersdorf steht ein LKW. Und Achtung, da ist der Fahrer gerade dabei, das Rad zu wechseln. Nochmal, A4 Richtung Dresden zwischen dem Dreieck Nossen und Wilstruff liegen mehrere Spanngurte auf der Fahrbahn. Dann A93 Weiden Richtung Hof in Höhe Rastplatz Bärenholz Ost gibt's einen Feuerwehreinsatz. Dort ist gerade alles gesperrt. Und im Burgenlandkreis ist die Straße zwischen Schortau und Langnitz gesperrt. Hier gab es einen Unfall, hier geht auch in beide Richtungen nichts mehr. Geblitzt wird heute auf der B6 in Wurzen, stehen sie Richtung Leipzig, auf der B87 in Jesewitz Richtung Taura und auf der B101 haben wir noch einen in Meißen, da blitzen sie stadteinwärts. Und wenn ihr noch was entdeckt habt, Staus oder Blitzer, könnt ihr immer melden, kostenfrei unter der 0800 0815 200. Das RSA-Wetter wird jetzt wieder richtig schön sommerlich. Die Sonne kommt immer mehr durch. Oh, und meine Stimme. Oh Gott, es tut mir so leid. Aber wir freuen uns auf ein richtig schönes sonniges Wochenende. Zumindest zum Start hier mit 25 Grad. Morgen sogar sonnige 30 Grad.
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1: Es geht um nichts Geringeres als um die Lage der deutschen Fußballnation. Hi zusammen, ich bin Nicole. Natürlich haben wir hier immer den Blick auf die Pressekonferenz, die gerade beim DFB gestartet ist. Und wenn das mit dem Kloppo als neuen Bundestrainer offiziell ist, na dann machen wir hier zusammen das erste Feierbierchen auf, oder? Ach so, nee, ist noch Vormittag, ne? Ja, dann ziehen wir jetzt erstmal durch auf Arbeit. Endsport ins Wochenende, meine Freunde, mit Tina Turner. Das ist RSA. Hier gibt's mehr Musik aus den 80ern.

0: Es ist offiziell, Freunde.
1: Wir sind froh, deshalb heute Ihnen Jürgen Klopp als neuen Bundestrainer präsentieren zu dürfen.
0: Das verkündet hier Bent Neuendorfer, der DFB-Präsident. Ihr hört RSA, ja, die Pressekonferenz beim DFB, die läuft gerade noch, aber sie haben es jetzt offiziell gemacht. Jürgen Klopp ist als 13. deutscher Bundestrainer bestätigt. Was jetzt noch alles rauskommt, wer also noch zu seinem Trainerstab gehören wird, das erfahren wir natürlich auch noch im Laufe dieser Pressekonferenz und da halten wir euch auch weiterhin auf dem Laufenden. Jetzt schauen wir aber erstmal, dass da, wo das Koffein noch nicht angekommen ist, vom starken heißen Kaffee noch ein bisschen Energie in die Blutbahn getrommelt wird. Hier von Genesis. Invisible Touch, das ist RSA. Kommt mir gut durch euren Freitag.

Dieser Musiker hat unzählige junge Leben gerettet. Ihr hört RSA, das Samstagnacht-Massaker beschreibt eine dramatische Situation in den 90ern in Italien. Jede Samstagnacht sterben da ganz viele junge Erwachsene auf den Straßen, weil sie übermüdet und völlig aufgepeitscht von schnellen Techno-Beats nach Hause fahren und dabei schlimme Unfälle bauen. Dieser Musiker will etwas dagegen unternehmen und kreiert einen Sound, der die jungen Erwachsenen wieder runterfahren soll. Und immer am Ende wird diese Musik gespielt, das auch bei hellem Licht, und es funktioniert. Die Unfallzahlen sinken spürbar und wir sagen danke Robert Miles. Jetzt mit Fable hier bei RSA.

0: Und wenn es auch mal drunter und drüber läuft an so einem Freitag. Ihr hört RSA, wir sind für euch da gleich mit Shaken Stevens, You Drive Me Crazy. Also damit fällt es auch viel leichter, so eine dumme Frage von der Seite mal abzuwinken und konzentriert weiterzumachen. Und für die oft belächelte Work-Life-Balance gibt's hier Barkay James Harvest. Life is for living. So nämlich RSA, mehr Musik aus den 80ern und Kulthits, die Spaß machen.
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0: Der RSA-Verkehrsreport gleichermaßen 11:30 und wir schauen auf die A4 Erfurt Richtung Dresden. Zwischen Hainichen und Berbersdorf bitte vorsichtig fahren. Da ist ein LKW stehen geblieben und der Fahrer wechselt gerade sein Rad. Weiter auf der RSA-Verkehrsreport.

0: Natürlich kostenfrei unter der 0800 0815 200. Das RSA-Wetter wird jetzt wieder spürbar sommerlicher. Heute bei bis zu 25 Grad bleibt es auch trocken. Morgen wird es richtig sonnig bei bis zu 30 Grad. Ja, und das ist die Meldung des Tages von der DFB-Pressekonferenz.
1: Wir sind froh, Ihnen Jürgen Klopp als neuen Bundestrainer präsentieren zu dürfen.
0: Sagt hier Bernd Neuendorf, der Präsident vom DFB. Ja, und weitere Details zum Trainerstab bekommt ihr hier natürlich aktuell bei RSA in den Nachrichten Punkt um 12.
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0: Wir haben quasi Halbzeit bei den sächsischen Sommerferien. Ihr hört RSA. Ja, und ich weiß, es ist jetzt schon wieder ein großes Loch in der Urlaubskasse und darum stopfen wir das jetzt.
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0: So, und ich weiß, die Ersten gucken jetzt schon wieder angestrengt auf die Uhr. Es ist ein bisschen wie damals in der Schule, ne? Letzte Stunde, guckst du hoch, wann ist es rum? Die Mittagspause rückt für euch jetzt ein Stückchen näher, denn ich lenke euch ab mit Hey Hey Guy, Ken Laszlo. So läuft's auf Arbeit. Hier ist RSA. Hello.

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kommt der Sommer, aber nochmal volle Bude zurück mit feinstem Badewetter und über 30 Grad. Ihr hört RSA und wir schauen uns mal an am Beispiel von Dresden. Der 14-Tage-Trend zeigt, dieses Wochenende ist erstmal herrlich sonnig, 28 Grad, Sonnabend wie Sonntag. Montag gibt's einen kleinen Knick mit 21 Grad, aber dann geht's auf dem Thermometer ordentlich nach oben. Mittwoch schon 30 und kommendes Wochenende zur Kaisermania wieder 34 Grad und Sonne satt. Ja, und auch der August, der startet richtig heiß. 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

0: Kloppo ist also der Neue. Ihr hört RSA. Die ersten Worte vom neuen Fußball-Bundestrainer Jürgen Klopp gibt's hier gleich in den RSA-Nachrichten. Und dann läuft hier der Freitag weiter wie so ein Länderspiel mit mehr Musik aus den 80ern und Kulthits, die Spaß machen. Ich habe für euch Cyndi Lauper, Shebop und The Buggles, Video Killed a Radio Star, Beachy, Snap, alle dabei. Bleibt dran, hier ist RSA.
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9: Um 12 Uhr. Ich bin Philipp Rösler. Beim DFB beginnt heute eine neue Ära. Jürgen Klopp ist offiziell neuer Bundestrainer. Er übernimmt nach einem weiteren WM-Desaster vom zurückgetretenen Julian Nagelsmann. Klopp sagt:
10: Es ist eine große Ehre, hier heute zu sitzen. Und was bei mir passiert ist in den letzten Tagen, ist, dass einem da so ein bisschen Film abläuft, ein bisschen was durch den Kopf geht. Wo ging alles los? Wo kommt man her? Ich hatte schon eine Ahnung, wie groß das Amt des Bundestrainers ist. Aber wenn man direkt damit in Verbindung gebracht wird, dann fühlt man die Größe und die Verantwortung, die dahinter steckt, noch mehr.
9: Das erste Spiel als neuer Bundestrainer hat Klopp Ende September. Dann geht es in der Nations League gegen die Niederlande. Das Personalkarussell in der Bundesregierung dreht sich. Die bisherige Gesundheitsministerin Waken wird Kanzleramtschefin, teilte Kanzler Merz heute mit. CDU-Generalsekretär Linnemann übernimmt das Gesundheitsministerium von ihr. Philipp Amthor soll sich als Staatssekretär um die Bund-Länder-Beziehungen kümmern. Laut Medien soll auch Verkehrsminister Schnieder gehen. Das wollte der Kanzler in seiner Pressekonferenz aber noch nicht bestätigen. Er kündigte allerdings weitere Veränderungen an. Wie sicher sind Batteriespeicher? Nach dem Großbrand in Ostsachsen wird über mögliche Gefahren der Anlagen diskutiert. Experten betonen, generell sind moderne Batteriespeicher sicher. Kühlung sowie Temperatur- und Spannungsüberwachung sollen Brände verhindern. Wie es zu dem Brand in Bautzen kommen konnte, wird noch untersucht. Straßenbahnfahrgäste müssen sich am Leipziger Hauptbahnhof weiter auf Änderungen einstellen. Am Montag beginnt dort die nächste Bauphase. Die Gleise direkt vor dem Bahnhof bleiben dann bis Ferienende Mitte August gesperrt. Der Gördeler Ring ist allerdings wieder frei. 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
11: Der RSA-Verkehrsreport. 2:12 haben wir es. Achtung, die A72 Hof Richtung Leipzig ist in Höhe Kreuz Chemnitz gesperrt. Das Ganze noch bis Ende Juli. Da gibt es Sanierungsarbeiten. Ihr habt aber eine Umleitung über Chemnitz Mitte. Und im Burgenlandkreis ist die Straße zwischen Schortau und Langnitz gesperrt. Da gab es einen Unfall, da kommt er in beide Richtungen nicht mehr durch. Geblitzt wird außerdem auf der B6 in Wurzen Richtung Leipzig. Auf der B87 stehen sie in Jesewitz Richtung Taucher und auf der B101 in Meißen stadteinwärts. Und wenn ihr noch was gesehen habt, Staus oder Blitzer, könnt ihr hier immer kostenfrei durchgeben unter der 0800 0815 200. Das RSA-Wetter wird spürbar sommerlicher. Da geht auch die gute Laune wieder nach oben. Jetzt schon bei knapp 20 Grad in Sachsen und bis zu 25 sind heute wieder drin. Es bleibt erstmal trocken, morgen auch wieder richtig sonnig und bis zu 30 Grad.
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11: Das ist ja wohl der krankeste Anstieg im Radsport. Heute ist wieder Alpe d'Huez bei der Tour de France. Und pünktlich zur Mittagspause rechnen wir mal die Leistung der Radsportler um in Burger. Das wird lustig und das wird ein richtig großes Festmahl hier in einer Viertelstunde. Ich bin Nicole und ob ihr jetzt in die Kantine startet oder wenigstens mal kurz vom Bildschirm wegkommt, gönnt euch eine ruhige Auszeit von der Arbeit jetzt mit The Cars. Schöner RSA 80er.

0: Wir würden euch doch nie allein lassen. Alone von den Bee Gees. Ja, und die waren auch nie allein. Also mal ehrlich. Ihr hört RSA am Freitag und wir alle sehen doch gerade im WhatsApp-Status die Urlaubsbilder von den Fernreisen von Freunden. Aber wie so oft ist das Gute so nah. Robert, was ist denn dein Lieblingsort in der Heimat?
1: Der Garten. Wir haben einen großen Garten und geben uns da mit viel Mühe eigentlich. Und da bin ich immer übelst froh und dankbar, wenn wir da durchgehen können und haben da schöne Momente. Da gibt es so viel zu sehen immer und es ist einfach wunderbar. Es sind irgendwelche Tiere, Insekten, Pflanzen, jeden Tag wächst was oder es geht halt auch mal was ein, aber das gehört eben auch dazu.
0: Ja, absolut, auch das gehört dazu. Genießt euren Garten jetzt auch an diesem Wochenende wieder in vollen Zügen. Ja, und wo ist denn euer Lieblingsplatz in der Heimat? Vom Balkon bis zum Lieblingsbiergarten, haut mal raus, 0341 39 37 4 mal die 8.

So 16 Big Macs wären schon drin. Ihr hört RSA bei der Tour de France. Strampeln sich gerade die Spitzenradsportler 6.000 bis 8.000 Kalorien jeden Tag runter. Und ich habe mal nachgerechnet, das wären eben locker 12 bis 16 Big Macs. Oder wenn ihr lieber mögt Döner, dann könntet ihr 8 bis 10 essen. Oder 8 Salami-Pizzen. Oder wenn ihr lieber was Süßes mögt, dann wären das 12 Tüten Gummibärchen. So, und weil das kein Mensch auf einmal essen kann, verlieren die Jungs natürlich über die ganze Tour de France eine Menge Gewicht. Und damit wisst ihr jetzt auch, warum die immer so schlank sind. So, und heute natürlich unbedingt gucken. Die Alpe d'Huez ist zurück. Das ist der höchste, das ist der krankeste Anstieg im Radsport. Da ist richtig Stimmung angesagt. Und warum bei der Tour de France eigentlich das gelbe Trikot gelb und das Bergtrikot gepunktet ist, das hört ihr hier in einer Stunde, 12:15. 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

0: So geht Energie aufladen in der Mittagspause. Den Rest macht die Sonne. Ihr hört RSA, hier bekommt ihr mehr Musik aus den 80ern und Kulthits, die Spaß machen. Direkt nach dem Service schicke ich euch in einen kleinen Kurzurlaub mit Madonna, La Isla Bonita. Also bleibt dran.
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0: Der RSA Verkehrsreport. Gleich haben wir es halb eins. Es ist erst. Wir sind noch mitten in der Mittagspause und schauen mal, was auf den Straßen los ist. Da haben wir eine Meldung von der A9 Berlin Richtung Nürnberg. Zwischen Bad Lobenstein und Rudolfstein ist ein Unfall passiert. Fahrt da bitte vorsichtig. Und im Burgenlandkreis ist die Straße zwischen Schortau und Langnitz nach einem Unfall in beide Richtungen gesperrt. Wenn ihr euch da auskennt, macht am besten gleich einen Bogen drum. Geblitzt wird. Auf der B101 stehen sie in Meißen stadteinwärts und in Lösitz auf der Kriekauer Straße Richtung Taucher. Und wenn auch ihr noch was gesehen habt, Staus oder Blitzer, könnt ihr immer kostenfrei melden unter der 0800 Bogen drum. Geblitzt wird. Auf der B101 stehen sie in Meißen stadteinwärts und in Lösitz auf der Kriekauer Straße Richtung Taucher. Und wenn auch ihr noch was gesehen habt, Staus oder Blitzer, könnt ihr immer kostenfrei melden unter der 0800 0815 200.
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0: und schön. Und morgen wird es auch nochmal sonnig und warm bei bis zu 30 Grad. Also wir freuen uns auf ein richtig schönes Wochenende. Und da will ich natürlich wissen, wo seid ihr da am liebsten? Was ist jetzt euer ganz persönlicher Lieblingsplatz vom Balkon bis zum Biergarten? Sagt Bescheid unter der 0341 39374 mal die 8.
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0: Balkonien auf die Eins. Also da seid ihr euch fast einig. Ihr hört RSA. Das Wochenende hat feinstes Sommerwetter und ich wollte wissen, wo ist da gerade euer Lieblingsplatz unter der Sonne? Nils.
1: Ich und meine Freundin, wir haben einen schönen großen Balkon und das Wetter jetzt lädt zum Grillen ein und deswegen habe ich mir einen neuen Grill bestellt.
0: Ja, ich merke schon, Nils, du bist perfekt vorbereitet, aber auch bei der Silke ist es ähnlich.
2: Im Sommer bin ich am liebsten auf meinem Balkon, weil der Aussicht so schön ist, man kann die Leute beobachten. Ich bin gerne auf meinem Balkon.
0: Das glaube ich. Auf dem eigenen Balkon kann man sich einfach so richtig gemütlich machen. Auch die Maritta hat uns geschrieben, sie trinkt am liebsten gerade Eiskaffee auf ihrem Balkon. Also ja, das ist eindeutig, würde ich sagen. Balkonien ist Trumpf. Und wenn ihr auch noch einen schönen Lieblingsort habt, dann verratet es mir gerne mal unter der 0341 39 374 mal die 8.

0: Es ist die Meldung des Tages von der DFB-Pressekonferenz.
1: Wir sind froh, Ihnen Jürgen Klopp als neuen Bundestrainer präsentieren zu dürfen.
0: Sagt hier Bernd Neuendorf, der DFB-Präsident. Und wie es jetzt weitergeht, denn Kloppo muss direkt voll einsteigen, das hört er hier in den RSA-Nachrichten gleich. Und es ist Freitag gleich um eins, da macht natürlich jeder seins. Und ich weiß, das ist der ganz gefährliche Moment für ein Mittagstief, aber wir halten euch oben mit Roxette, It Must Have Been Love und Phil Collins, Don't Lose My Number. Das ist RSA, mehr Musik aus den 80ern und Kulthits, die Spaß machen.
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20: Um 13 Uhr. Ich bin Philipp Rösler. Deutschland hat einen neuen Bundestrainer. Jürgen Klopp ist jetzt offiziell als DFB-Coach vorgestellt worden. Er übernimmt nach einer weiteren verkorksten WM vom zurückgetretenen Julian Nagelsmann. Und Klopp hat nicht viel Zeit zur Eingewöhnung, Fabian Hoffmann.
21: So sieht's mal aus. Der erste große Auftritt in neuer Funktion wird in einem Monat sein. Im Supercup spielt sein Ex-Club Dortmund gegen die Meister Bayern und da darf natürlich auch der Bundestrainer nicht fehlen. Ende September steht Klopp dann das erste Mal für Deutschland an der Seitenlinie und er kann die Nationalmannschaft gleich maximal kennenlernen. 4 Nations League-Partien in nur 11 Tagen, das gibt's zum ersten Mal, dem neuen Rahmenterminkalender sei Dank. Das erste Duell ist der Klassiker gegen die Niederlande.
20: Kanzler Merz baut seine Regierungsmannschaft im großen Stil um, lässt aber noch Fragen offen. Klar ist, Nina Waken wird neue Kanzleramtschefin und Carsten Linnemann übernimmt ihr Gesundheitsressort. Merz kündigt an, dass es noch mehr Wechsel gibt. Dass Verkehrsminister Schnieder gehen muss, bestätigt er noch nicht. Einen verbindlichen Hitzeschutzplan für heiße Tage, den fordern die Linken für Sachsen. Die Fraktion hat einen entsprechenden Antrag in den Landtag eingebracht. Gefordert wird etwa ein landesweites Hitzewarn- und Infosystem mit Verhaltenstipps, aber auch mehr schattige Plätze und grünere Städte. In Sachsen sind deutlich weniger Menschen wegen Atemwegsbeschwerden krankgeschrieben. Einer DAK-Analyse nach gingen die Fehltage hier im ersten Halbjahr um 20% zurück. Einen Anstieg gab es dagegen bei psychischen Beschwerden. Insgesamt lag der Krankenstand etwas niedriger als im gleichen Zeitraum letztes Jahr. 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
0: Der RSA-Verkehrsreport. 2:01 haben wir's. Wir schauen auf die A4 Erfurt Richtung Dresden. Zwischen Dresden-Hellerau und dem Dreieck Dresden-Nord. Bitte vorsichtig unterwegs sein, da ist ein LKW auf der rechten Spur stehen geblieben. Und im Burgenlandkreis ist die Straße zwischen Schortau und Langnitz komplett gesperrt. Da kommt er in beide Richtungen nicht mehr durch. Da gab's einen Unfall. Und geblitzt wird auf der B101. Da stehen sie in Meißen stadteinwärts und in Blösitz auf der Kriekauer Straße Richtung Taucher. Und wenn auch ihr noch was entdeckt habt, Stauser bitte gerne her damit, geht kostenfrei unter der 0800 0815 200. Das RSA-Wetter ist spürbar wieder schöner. Also heute bis zu 25 Grad, 20 haben wir jetzt schon erreicht in Sachsen, zum Beispiel gerade in Zwickau oder in Dresden. Ja, und es bleibt doch erstmal so herrlich, sonnig und trocken, auch morgen wieder und da sind es sogar schon 30 Grad.
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0: Warum ist bei der Tour de France das gelbe Trikot gelb und das Bergtrikot gepunktet? Das hat verdammt coole Gründe und in einer Viertelstunde gibt's hier für euch das Klugscheißerwissen, denn gucken ist ja heute sowieso Pflicht. Bei einer der legendärsten Etappen seit Jahren, Alpe d'Huez, ist zurück bei der Tour de France. So, und jetzt aber erstmal willkommen zurück aus der Mittagspause. Ich bin Nicole und vielleicht kennt ihr ja die Werbung Nothing Beats a Classic. Das gilt natürlich auch hier bei uns. Modern Talking jetzt für euch bei RSA. We'll be right back.

Hast du mal einen Säbel für mich? Ihr hört RSA und die Euroscheine bekommen ja jetzt einen neuen Look. Ihr könnt noch mitentscheiden, ob da lieber ein Da Vinci oder ein Mauersegler drauf sein soll. Und wenn es das Vogelmotiv wird, dann gibt's schon wieder witzige Ideen, wie wir die neuen Scheine nennen können. Denn der 5-Euro-Schein ist doch bekanntermaßen ein Fünfer. Hast du mal schnell einen Fünfer, hm? So, und der 100-Euro-Schein ist ja der grüne, also der grüne 100-Euro-Schein. Und wenn es das Vogelmotiv ist, dann könnten wir zum Beispiel beim 5-Euro-Schein sagen, hast du mal einen Läufer? Denn da ist nämlich der Mauerläufer, also dieser Vogelmauerläufer drauf. Und bei dem grünen 100er-Schein wird's der Säbelschnäbler. Da kannst du dann sagen, hast du mal einen Säbel? Gut, das kommt vielleicht selten vor, aber ich fänd's witzig. Abstimmen könnt ihr übrigens noch, ob's europäische Kultur oder Flüsse und Vögel als Motiv sein soll, bis zum 21. September auf der Seite der Europäischen Zentralbank.

0: Heute wird Tour de France geguckt, denn es ist eine der legendärsten Strecken. Ihr hört RSA. Vorher gibt's aber Klugscheißerwissen von unserem Radsportfan und Muntermacher Neumi, denn der weiß sogar, warum das gelbe Trikot eigentlich gelb ist.
1: Das Trikot des besten Radfahrers bei der Tour de France ist gelb, weil die Zeitung, die damals die Tour de France initiiert hat, auf gelbem Papier gedruckt wurde. Und zwar die Zeitung Le Auto. Bisschen lustig, ist eine Autozeitung gewesen, die ein Fahrradrennen aus dem Boden gestampft hat. Übrigens, das Trikot des besten Bergfahrers, das ist ja weiß mit roten Punkten. Warum, wieso? Na, weil früher die Radfahrer gern Schokolade gegessen haben zur Energiezufuhr. Und ein Schokoladenhersteller in Frankreich, und zwar der Schokoladensponsor Chocolat Poulain, ist auf den Zug mit eingestiegen, hat ein bisschen Geld locker gemacht für das Radrennen und hat dann auch ein eigenes Trikot gesponsert. Und die Schokolade damals war in weißes Papier mit roten Punkten eingepackt. Und genau das ist die Vorlage für das Bergtrikot bei der Tour de France.
0: Also witzig ist es schon. Ich meine, mit Schokolade in Sicht, da bin ich auch ein bisschen motivierter unterwegs. So, und heute wird natürlich geguckt, denn es ist die legendärste Etappe, den Alpe d'Huez hoch.
1: 21 Serpentinen, 14 Kilometer pure Quälerei und zigtausende Menschen direkt an der Strecke, wenn die Fahrer sich dann wieder den Weg durch die Massenbahn. Schaut euch das heute an. Ab 16 Uhr solltet ihr gucken bei Eurosport oder in der ARD, dann verpasst ihr nichts.
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0: Ach ja, Freitag, mein zweitliebstes F-Wort. Direkt nach Feierabend. Ihr hört RSA, hier bekommt ihr mehr Musik aus den 80ern und Kulthits, die Spaß machen. Gleich mit Hathaway, What is Love und perfekt unter der schönen Sonne, Grantland Jeffries, Matador. Bleibt also dran.
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0: Außerdem wird geblitzt. Auf der B101 stehen sie in Meißenstadt einwärts und in Plösitz auf der Kriekauer Straße Richtung Taucher. Und wenn auch ihr noch irgendwas gesehen habt, Staus oder Blitzer, könnt ihr immer kostenfrei melden unter der 0800 0815 200. Das RSA-Wetter ist wunderbar sonnig, sommerlich bei aktuell schon über 20 Grad, 21 zum Beispiel gerade in Dresden. Und es werden noch bis zu 25 und es bleibt auch so schön trocken und sonnig, morgen schon bei bis zu 30 Grad. Und darum geht's ab mit euch zum Sommerfest mit Bootsparade. Wo genau ihr hin müsst, das wird hier 2:45.
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0: Es ist die Meldung des Tages.
1: Wir sind froh, Ihnen Jürgen Klopp als neuen Bundestrainer präsentieren zu dürfen.
0: Sagt hier DFB-Präsident Bernd Neuendorf. Ihr hört RSA am Freitag. Ja, und mehr zum Start in Kloppos neuen Job als Bundestrainer hört er wie immer in den RSA-Nachrichten Punkt um 2 wieder. 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

0: So klingt der Start ins Wochenende. Ihr hört RSA, es ist wieder Talsperrenfest an der Kriebstein. Morgen und am Sonntag bekommt ihr da jede Menge Live-Musik, könnt Rundfahrten mitmachen. Es gibt ein großes Feuerwerk am Samstag und vorher auch ein richtig tolles Highlight. Die große Bootsparade startet kurz nach 16 Uhr morgen und André Singer von der Talsperre Kriebstein, das ist was Besonderes, ne?
1: Die Bootsparade besteht aus unseren 5 großen eigenen Schiffen. Einmal der Kriebstein, der Heinischen, 2 Motorfähren und der Mittweida. 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

0: So, und jetzt Feierabend und rein ins Wochenende. Hier ist RSA. Ich weiß, so leicht kommst du nicht weg von der Arbeit. Aber hey, für den letzten Ritt bekommt ihr hier mehr Musik aus den 80ern mit Samantha Fox, Touch Me. Und ein feiner Kulthit auch dabei, Joshua Cardison, Jessie. Das ist RSA. Bleibt dran.
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1: Um 14 Uhr, ich bin Dirk Justus. Knapp einen Monat nach der erneuten WM-Blamage hat Deutschland jetzt ganz offiziell einen neuen Bundestrainer. Der DFB hat Jürgen Klopp heute präsentiert. Er bekommt einen 4-Jahres-Vertrag bis inklusive der WM 2030. Klopp sagt, dass er mit seinem Team jeden Stein umdrehen und die deutsche Nationalmannschaft in eine erfolgreichere Zukunft führen will.
2: Man hat im Moment das Gefühl, wir sollten im einen Bereich so malen wie die Franzosen, im anderen so malen wie die Spanier, im dritten Bereich so malen wie die Engländer. Jetzt können wir doch einmal versuchen, dass in 4, 5, 6 Jahren die Leute sagen, wir sollen so malen, wie die es beim DFB gemacht haben. Die haben damals die richtigen Schlüsse aus der Situation gezogen. Und genau dafür ist die Situation jetzt da.
1: Das erste Spiel unter Klopp steht Ende September an in der Nations League gegen die Niederlande. Von Klopps Wechsel zum DFB profitiert übrigens auch Leipzig. Der DFB zahlt Red Bull zwar keine Ablöse dafür, aber eine Spende von 1 Million Euro an die Wings for Life Stiftung. Außerdem sollen bis 2030 3 Länderspiele der A-Nationalmannschaft in Leipzig ausgetragen werden. Das hat DFB-Chef Neuendorf bestätigt. Kanzler Merz baut seine Regierungsmannschaft im großen Stil um. Gesundheitsministerin Waken wird Kanzleramtschefin, CDU-Generalsekretär Linnemann übernimmt das Gesundheitsressort und Philipp Amthor soll sich um die Bund-Länder-Beziehungen kümmern. Dass Verkehrsminister Schnieder seinen Posten räumen muss, bestätigt Merz noch nicht. Einen verbindlichen Hitzeschutzplan für heiße Tage, den fordern die Linken für Sachsen. Die Fraktion hat einen entsprechenden Antrag in den Landtag eingebracht. Gefordert wird etwa ein landesweites Hitzewarn- und Infosystem mit Verhaltenstipps, aber auch mehr schattige Plätze und grünere Städte. 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
3: Der RSA-Verkehrsreport. Kurz nach 2 haben wir es. Achtung auf der A38 Richtung Leipzig. Zwischen Leipzig Südwest und Leipzig Süd liegen Gegenstände auf der Autobahn. A72 Hof Richtung Leipzig. Zwischen Plauen Ost und Treuen sind Reifenteile auf der Autobahn. Und in Bad Schandau ist die B172 zwischen der Hohensteiner Straße und dem Abzweig nach Gorich in beide Richtungen gesperrt. Außerdem wird noch geblitzt heute. In Meißen auf der B101 stehen sie stadteinwärts. Und wenn ihr noch was gesehen habt, Staus oder Blitzer, dann gerne her damit. Geht kostenfrei unter der 0800 0815 200. Es ist soweit, ich habe sogar den Pulli ausgezogen. Ich weiß, ich bin spät dran, aber mein Studio ist auch recht kühl. Draußen hingegen haben wir jetzt schon 22 Grad, zum Beispiel in Dresden, aber auch in Zwickau. Und das Thermometer klettert noch hoch auf bis zu 25. Und morgen knacken wir sogar schon fast wieder die 30-Grad-Marke. Es wird ein sonniges Wochenende.
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3: Das wird ein feines Wochenendwetterchen und darum geht's ab zum Strandfest, wo hier was los ist. Das hört ihr in einer Viertelstunde. Hi zusammen, ich bin Nicole, hab mir gerade einen frischen Kaffee geschnappt, damit ich fit bin für den Rest des Tages. Und ich weiß, die Cafés und Eisdielen in Sachsen, die wappnen sich auch gerade für den Ansturm. Denn so machen wir uns hier den perfekten Start ins Wochenende. Jetzt mit Kim Wilde bei RSA.

0: Blau in Griechenland. Ihr hört RSA, die Odyssee ist ja gerade ein absoluter Hit im Kino. Aber wusstet ihr, dass der Dichter Homer kein Blau kannte? Pass auf, er beschreibt den Himmel zum Beispiel in der Odyssee als hell und weit, niemals aber als blau. Und das Meer ist bei ihm weindunkel. Jetzt fragt ihr euch, ob Homer farbenblind war? War er nicht, denn tatsächlich ist aufgefallen, dass in keinem altgriechischen Text das Wort blau vorkommt oder irgendein Wort für blau. Das gab es einfach damals noch nicht. Kurz gesagt ist es eben so, dass auch unsere Sprache sich erstmal entwickeln musste bei den Farben und blau kam erst sehr spät dazu. Verrückt, oder?
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0: Biedermeier ist jetzt am Strand angesagt. Ihr hört RSA. Am Wochenende gibt's ein Fest am Biedermeierstrand am Schladitzer See bei Leipzig. Flanieren, picknicken, ganz im Biedermeier-Stil oder einfach mal vorbeischauen, lohnt sich auf jeden Fall. Stimmt's, Anna? Du hast ja mit deinem Team richtig viel organisiert.
1: Wir haben viele Aussteller und Marktbetreiber, Schmuck, selbstgemachte Kleidung, Accessoires, Honig. Wir haben einen Steampunk-Stand, also alles verschiedenste Dinge, ein bisschen nach der Zeit des Biedermeier auch gerichtet. Wir haben einen Handbrotstand da, wir haben einen Pasta-Stand. Dazu haben wir ein buntes Bühnenprogramm. Tanzgruppen sind da, von allem was dabei.
0: Ja, und auch eure Enkel werden hier große Augen machen.
1: Für Kinder haben wir dieses Jahr einen Popcornstand. Wir haben eine Losbude, da kann jeder was gewinnen. Wir haben einen Bastelstand, da werden Strandlichter hergestellt, können auch Erwachsene mitmachen. Eine Zaubershow wird da sein, eine Tanzgruppe aus Schkeuditz. Wir haben einen Kinderchor aus dem Musicaldorf e.V. da. Wir haben einen Märchenerzähler noch da, genau.
0: Also ab zum Fest am Biedermeierstrand an der Schladitzer See bei Leipzig. Schaut vorbei und schaut auch mal online bei uns auf die Homepage, denn da habt ihr alle Infos und noch mehr Tipps für euer Wochenende. Klickt auf rsa-sachsen.de.

0: Wenn der Popo noch auf Arbeit sitzt, der Kopf plant doch schon längst das Wochenende durch. Ihr hört RSA. Wir ziehen aber jetzt gemeinsam nochmal richtig durch mit mehr Musik aus den 80ern und Kulthits, die Spaß machen. Denn direkt nach dem Service habe ich für euch Jennifer Rush und die hat ordentlich Pfeffer. I Come Undone, das gibt's gleich.
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4: Der RSA-Verkehrsreport. Kurz nach 3:30 haben wir es auf der A9 Berlin Richtung Nürnberg. Zwischen Bad Klosterlausnitz und dem Hermsdorfer Kreuz liegt ein totes Tier auf der linken Spur. Da bitte vorsichtig fahren. Und wir haben zwei Sperrungen. Einmal im Kreis Nordsachsen. Da gab es einen Unfall auf der Wermsdorfer Straße und da ist die Kreuzung zur Otto-Lilien-Straße komplett gesperrt. Und im Kreis Mittelsachsen und im Erzgebirgskreis ist die Straße zwischen Oberseider und Dörntal nach einem Unfall in beide Richtungen gesperrt. Wenn ihr euch jeweils auskennt, macht am besten gleich einen Bogen drum. Geblitzt wird in Dresden auf der B6, das ist hier die Meißner Landstraße und da stehen sie Höhe der A4 und blitzen beidseitig. Und wenn auch ihr noch was entdeckt habt, dann gerne her damit. Verpetzen wir doch gerne ein paar Blitzer zum Start ins Wochenende. Immer melden, kostenfrei unter der 0800 0815 200. Das RSA-Wetter macht richtig glücklich heute. Mit Sonne satt und bis zu 25 Grad bleibt es auch trocken. Und morgen sieht es auch nochmal so sonnig aus, bei bis zu 30 Grad sogar schon. Ja, und es war ja die Meldung des Tages heute von der DFB-Pressekonferenz.
5: Wir sind froh, Ihnen Jürgen Klopp als neuen Bundestrainer präsentieren zu dürfen.
4: Na und warum das auch Vorteile für den Fußball in Leipzig hat, das hört er hier in den RSA-Nachrichten um 3.
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0: Na, jetzt fehlt doch nicht mehr viel zum Wochenende. Ihr hört RSA am Freitag. Ja, doch eine fehlt noch und sie ist hier. Turi, hallöchen.
1: Bring it on ist auch das Motto fürs Wochenende. Jetzt wird's aber mal Zeit, dass das Wochenende hier ranrückt. Ich begleite euch durch den Freitagnachmittag in euer wohlverdientes Wochenende. Es gibt Tipps, was ihr am Wochenende alles unternehmen könnt. Wir checken mal das Wetter, wie es am Wochenende wird. Haha, fantastisch, Entschuldigung. Jetzt habe ich schon mal ein bisschen vorgegriffen, was das angeht. Und wir checken auch mal die Flugstreiks. Ja, klingt jetzt erstmal fies, betrifft nur Mallorca-Urlauber und auch nur an bestimmten Tagen. Hört ihr gleich alles bei mir um 2:50.
0: Also wisst ihr Bescheid, bleibt dran hier zum Gute-Laune-Nachmittag ab um 3:00.

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0: läuft der Freitag. Ihr hört RSA. Mensch, Gregor, wie machen wir das denn jetzt mit dem Durchhalten bis zum Feierabend?
1: Der erste Weg ist zur Kaffeemaschine.
0: Das ist ein Plan. Das ist ein verdammt guter Plan. So genießen wir hier das Dolce Vita. Ryan Paris jetzt für euch. Ein feiner RSA 80er.

0: Zum Start ins Wochenende drehen wir durch. Also auf, ihr hört RSA. Gleich geht's rein in euren Gute-Laune-Nachmittag mit Turi und mit Rasputin, dem Spandau-Ballet. Der Kommissar ist auch am Start und viele mehr. Also bleibt dran. Ich bin Nicole. Wir hören uns morgen ab um 7 wieder. Freu mich drauf.
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18: Um 15 Uhr. Ich bin Dirk Justes. Deutschland hat den 4. Fußball-Bundestrainer in nur 5 Jahren. Der DFB hat Jürgen Klopp heute offiziell vorgestellt. Der Ex-Coach von Mainz, Dortmund und Liverpool wurde in den letzten Jahren immer wieder als Bundestrainer gehandelt. Nun passt alles. Er soll die deutsche Nationalmannschaft wieder in Topform bringen und sagt in Richtung Fans und Medien:
19: Jeder, der wirklich Lust drauf hat, das mit uns gemeinsam, alle gemeinsam anzugehen, ist super herzlich willkommen. Wir haben jetzt noch ein paar Wochen Zeit, bis es zur ersten Länderspielphase geht. Ich finde es genug Zeit für mich, mich darauf richtig vorzubereiten. Es wird meine erste sein, gemeinsam mit meinem Team. Aber alle sind bereit.
18: Ende September steht Klopp das erste Mal an der Seitenlinie in der Nations League gegen die Niederlande. Klopps Arbeit mit der Nationalmannschaft können Fans in Leipzig bald übrigens hautnah erleben. Der DFB hat zugesagt, dass bis 2030 3 Länderspiele in der Arena ausgetragen werden. Das Ganze ist eine Gegenleistung für Red Bull. Der Konzern hatte Klopp trotz laufenden Vertrags ziehen lassen. Bundeskanzler Merz räumt in seinem Kabinett auf. Gesundheitsministerin Wagen wird Kanzleramtschefin und CDU-Generalsekretär Linnemann übernimmt das Gesundheitsressort. Dass Verkehrsminister Schnieder seinen Posten räumen muss, wie mehrere Medien berichten, bestätigte Merz noch nicht. Straßenbahnfahrgäste müssen sich am Leipziger Hauptbahnhof weiter auf Änderungen einstellen. Am Montag beginnt dort die nächste Bauphase. Die Gleise direkt vor dem Bahnhof bleiben dann bis Ferienende Mitte August gesperrt. Der Gördelerring ist allerdings wieder frei. 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
0: Der RSA-Verkehrsreport. In Lauter, da ist die B96, Straße der Freundschaft, zwischen dem Ortseingang und der Parkstraße nach einem Unfall in beide Richtungen gesperrt. Im Kreis Nordsachsen gab es einen Unfall auf der Wermsdorfer Straße. Dort ist an der Kreuzung zur Otto-Lilienthal-Straße alles gesperrt. Im Kreis Mittelsachsen und im Erzgebirgskreis die Straße zwischen Oberseidach und Dörntal nach einem Unfall in beide Richtungen gesperrt. Und in Radebeul ist die rechte Spur von der Paradiesstraße, Höhe der Meißner Straße, Höhe der Ampel gesperrt. Ein Blitzer habt ihr gesehen. Der steht in Dresden, B6, Meißner Landstraße, Höhe der A4. Da blitzt es in beide Richtungen. Und wenn ihr sonst noch irgendwo einen Blitzer gesehen habt oder einen Stau, dann scheut euch nicht, uns Bescheid zu sagen, denn das Ganze ist kostenlos unter der 0800 08510 und die 200. Gute Fahrt! Das Wetter im Freistaat. Ja, da ist er wieder, der Sommer. Es bleibt weiter sonnig. Ab und zu ziehen mal noch so ein paar Wolken durch, aber trocken. Und wir kriegen heute bis 25 Grad.
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0: Hallo zusammen, am Wochenende geht's aufs Wasser. An der Talsperre Kriebstein, ja, was uns da erwartet, 4:10. Und jetzt erstmal Spurensuche zusammen mit Falco, der Kommissar bei RSA. Ich bin Tori, kommt gut durch den letzten Arbeitstag der Woche.

Das markanteste Pfeifen im 90er Eurodance von Ace of Base bei RSA. Ihr freut euch auf euren Sommerurlaub. Ja, und es wird gestreikt. Dieses Mal allerdings nicht in Deutschland, sondern am Flughafen Palma auf Mallorca. Nächste Woche Dienstag will da das Bodenpersonal streiken. Betroffen sind Check-in, Boarding, Gepäckabfertigung und das Einweisen der Flugzeuge auf dem Rollfeld. Trotzdem sollen keine Flüge ausfallen, sagt ein Sprecher vom Flughafen Palma. Es kann aber zu längeren Wartezeiten und Verspätungen kommen. In Spanien, da ist die Rechtslage bei so einem Streik nämlich ein bisschen anders als bei uns in Deutschland. Wenn dort gestreikt wird, da gibt es einen gesetzlichen, vorgeschriebenen Mindestbetrieb. Also es müssen noch Leute dort arbeiten. Betroffen sind unter anderem die Fluggesellschaften TUI, Condor und Albastar. Das sind die, die von Sachsen aus fliegen. Und es ist auch nur der erste Streiktag. Gestreikt werden soll auch nächste Woche Samstag und übernächste Woche Dienstag und Samstag. Mit dem Spandau Ballet geht's jetzt hier ganz entspannt durch den Freitagnachmittag. Ja, da beantworten sich die letzten E-Mails der Woche irgendwie fast von alleine mit RSA.

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1: Bonnie M. schieben uns hier durch den Freitagnachmittag bei RSA. Für alle Fans von Wasser und Booten geht's dieses Wochenende an die Talsperre Krebstein zum Talsperrenfest. Mit Live-Musik auf der Freilichtbühne Feuerwerk und morgen Nachmittag, ja, da gibt's noch eine Bootsparade über den Stausee. André Singer ist der Geschäftsführer vom Zweckverband Krebstein-Talsperre. Sag mal, André, was erwartet uns denn da?
2: Die Bootsparade besteht aus unseren 5 großen Eigenschiffen. Einmal der Kriebstein, der Heinischen, 2 Motorfähren und der Mittweida. Diese fahren im Prinzip bis zum Wappenfelsen. Dort gibt es eine große Aufstellung dieser großen 5 Boote und dann reihen sich Eigner, die an der Talsperre ihre Boote haben, mit ein und sie fahren dann von Wappenfelsen in Richtung Kriebsteinhafen, wo sich die Bootsparade wieder auflöst.
1: Alle Infos zum Talsperrenfest Kriebstein findet ihr auch nochmal bei uns im Netz zum Nachlesen auf rsasachsen.de.

0: Da wird entspannt im Auto mitgewippt. RSA hier für euch. Es ist Endspurt bei der Tour de France. Noch 3 Etappen, heute und am Wochenende. Ja, warum der nach Zeit Führende bei der Tour de France ein gelbes Trikot bekommt und der Führende in der Bergwertung ein gepunktetes Trikot, das hört ihr gleich hier bei mir bei RSA 10 vor 4. Außerdem 3 Bands, die bezeichnend für ihre Zeit waren. Für den Synthie-Pop waren sie Pet Shop Boys. Dann rocken Blondie hier gleich eine Runde. Und ja, wenn ich Ära-prägende Bands sage, ne, dann dürfen natürlich Depeche Mode nicht fehlen. Das ist mehr Musik aus den 80ern in der nächsten halben Stunde hier bei RSA.
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12: Mit Lisa Schwarzkopf. Schreckmoment in der Chemnitzer Innenstadt. Ein augenscheinlich bewaffneter Inlineskater hat am Abend in der Straße der Nationen eine Frau bedroht. Die Polizei konnte den Mann kurz darauf in der Lohstraße stellen. Das vermeintliche Gewehr entpuppte sich als aufblasbares Spielzeug. Gegen den 32-Jährigen wird ermittelt. Vor jeder Fahrt die Reifen prüfen und das Auto immer abschließen. Dazu rät der ADAC nach einem gefährlichen Trickdiebstahl bei Chemnitz. Offenbar hatten Diebe die Reifen eines Autos beschädigt. Als der Wagen auf der A4 rechts ranfahren musste, schlugen die Täter zu. Während der Fahrer seine Reifen prüfte, verschwanden verschiedene Sachen aus dem Auto. ADAC-Sprecher Florian Wagner kann die Tat kaum fassen.
13: Dass ein Reifen manipuliert, zerstochen, also defekt gesetzt wird und das Auto sozusagen weiterfährt, das ist ja der riesige Gefährdungspunkt dabei. Vor allen Dingen, der Fahrer muss ja auch auf der Autobahn aussteigen, dementsprechend auch noch ein extra Gefahrenpotenzial. Nicht nur, dass der Diebstahl schlimm genug ist, aber die Masche ist halt auch doppelt gefährlich.
12: Weinliebhaber kommen in Chemnitz wieder auf ihre Kosten. Beim Weinfest in der Innenstadt bieten über 60 Winzer und Händler ihre edlen Tropfen an und das in den nächsten 3 Wochen. In diesem Jahr gibt's für die Weinlounge am Jakobikirchplatz ein neues Konzept mit mehr Sitzflächen, Workshops und viel Musik. 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
0: Es ist 3:30 der RSA-Verkehrsreport. A4 Chemnitz Richtung Erfurt. Zwischen Gera Langenberg und Rüdersdorf, da liegen Spanngurte auf der rechten und der mittleren Spur. Fahrt da vorsichtig. Vorsicht, eine Metallstange auf der A13 Schönefelder Kreuz Richtung Dresden. Zwischen Ruhland und Ortrand auf der rechten Spur. A17 Dresden Richtung Prag, zwischen Heidenau und Pirna. Dort Reifenteile auf allen Fahrspuren. Und B175 Nossendöbeln zwischen der Seitenstraße und am Fahrberg. Da sind Öl und Getreide auf der Straße. Blitze habt ihr gesehen. In Dresden steht einer, B6 Meißner Landstraße, Höhe der A4 und blitzt dort in beide Richtungen. Und wenn ihr sonst noch irgendwo einen Blitzer gesehen habt oder wenn sich's irgendwo staut, dann meldet uns gerne rein. Das Ganze ist kostenlos unter der 0800 0815 200. Gute Fahrt!
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0: Das Wetter im Freistaat, ja, das kündigt jetzt schon mal an, wie es dann morgen richtig toll aussehen wird, nämlich sommerlich. Blauer Himmel, Sonnenschein, heute ab und zu noch so ein paar Wolken, es bleibt aber trocken bei bis zu 25 Grad. Am Wochenende... Das Wetter im Freistaat, ja, das kündigt jetzt schon mal an, wie es dann morgen richtig toll aussehen wird, nämlich sommerlich. Blauer Himmel, Sonnenschein, heute ab und zu noch so ein paar Wolken, es bleibt aber trocken bei bis zu 25 Grad. Am Wochenende, da geht's morgen mit dem Sommer in die Volle, nämlich mit ganz viel Sonne und bis 30 Grad.

0: Ihr füllt nochmal die Regale auf mit Genesis im Ohr hier bei RSA. Ja, heute vielleicht in der Personalunion, weil die Kollegin schon im Urlaub ist. Ja, dann schreibt ihr doch mal schnell irgendwie bei WhatsApp von unserer Aktion. Dann gibt's vielleicht noch einen kleinen extra Zuschuss zum Urlaub.
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0: 500 Euro Urlaubszuschuss gibt's für einen Reim über euren Urlaub. Egal, ob das übers Wetter ist, ob das übers leckere Essen ist, die Natur oder halt auch Urlaub im Allgemeinen. Den fertigen Reim, den schickt ihr uns dann als Sprachnachricht bei WhatsApp an die 0341 3937 und 4x8. Genauso wie es Sabine aus Leutewitz bei Riesa gemacht hat.
2: Urlaubszeit, Reisezeit. Am besten natürlich zu zweit. Wandern in den Bergen, faulenzen am Strand. In der weiten Welt oder im eigenen Land. Jedes Jahr wieder lockt das Reisefieber. Mal keine Termine haben, sich an gutem Essen laben, hoch die Tassen oder Seele baumeln lassen. Gut erholt und mit neuer Kraft wird fleißig weitergeschafft. Das Ziel ist doch klar, sparen für den Urlaub im nächsten Jahr.
0: Vielen Dank für deinen Urlaubsreim, Sabine. Du bist mit im Lostopf für die 500 Euro Urlaubszuschuss. Ja, und wenn ihr auch so einen schönen Urlaubsreim für uns habt, dann immer her damit als Sprachnachricht an die 0341 3937 4x8. Und den nächsten RSA Urlaubsreim, den hört ihr dann am Montag früh wieder um 7.40 Uhr.
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0: rockt richtig gut für den Freitagnachmittag. RSA hier für euch. Noch 3 Etappen, ja, dann war's das mit der Tour de France für dieses Jahr. Und heute ist die krasseste, hat Neumi von den RSA Muntermachern gesagt. Und der kennt sich ja aus mit Fahrradfahren.
1: Das Wacken des Radsports, die legendäre Etappe, den Alpe d'Huez hoch, dieses 21 Serpentin, 14 Kilometer pure Quälerei und zigtausende Menschen direkt an der Strecke, wenn die Fahrer sich dann wieder den Weg durch die Massenbahn. Schaut euch das heute an. Ab 16 Uhr solltet ihr gucken bei Eurosport oder in der ARD, dann verpasst ihr nichts.
0: Zum ersten großen Charterfolg von den Pet Shop Boys bestückt ihr jetzt nochmal die Maschine neu und dann arbeitet die wieder wie ganz von allein. West End Girls hier bei RSA.

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11: Um 16 Uhr. Ich bin Dirk Justes. Beim DFB beginnt heute eine neue Ära. Jürgen Klopp ist jetzt offiziell neuer Bundestrainer. Er übernimmt nach einem weiteren WM-Desaster vom zurückgetretenen Julian Nagelsmann. Klopp sagt:
12: Es ist eine große Ehre, hier heute zu sitzen. Und was bei mir passiert ist in den letzten Tagen, ist, dass einem da so ein bisschen Film abläuft, ein bisschen was durch den Kopf geht. Wo ging alles los? Wo kommt man her? Ich hatte schon eine Ahnung, wie groß das Amt des Bundestrainers ist. Aber wenn man direkt damit in Verbindung gebracht wird, dann fühlt man die Größe und die Verantwortung, die dahinter steckt, noch mehr.
11: Das erste Spiel als neuer Bundestrainer hat Klopp Ende September. Dann geht's in der Nations League gegen die Niederlande. Kanzler Merz baut seine Regierungsmannschaft im großen Stil um, lässt aber noch Fragen offen. Klar ist, Nina Wagen wird neue Kanzleramtschefin und Carsten Linnemann übernimmt ihr Gesundheitsressort. Merz kündigt an, dass es noch mehr Wechsel gibt. Dass Verkehrsminister Schnieder gehen muss, bestätigt er noch nicht. Vor jeder Fahrt die Reifen prüfen und das Auto immer abschließen, dazu rät der ADAC nach einem gefährlichen Trickdiebstahl bei Chemnitz. Offenbar hatten Diebe die Reifen eines Autos beschädigt. Als der Fahrer dann auf der A4 rechts ranfuhr, schlugen die Täter zu und ließen Diebesgut aus dem Auto mitgehen. Die Carola-Brücke, eine gute Fernverkehrsanbindung und einfache ÖPNV-Tarife, das sind einige der Dresdner Top-Themen in Sachen Mobilität. Über 12.000 Menschen haben bei der Umfrage zum Mobilitätsplan mitgemacht. Gut 3/4 würden dem Rahmen zustimmen, teils mit Änderungswünschen. Entscheiden muss nun der Stadtrat. 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
13: Eine Minute nach um 4 ist es, der RSA-Verkehrsreport. A4 Dresden Richtung Chemnitz, zwischen Wilsdruff und dem Dreieck Nossen, da liegt ein Reifen auf der mittleren Spur. A9 Halle-Leipzig Richtung Nürnberg, zwischen Bad Dürrenberg und dem Kreuz Rippachtal, dort Reifenteile auf der rechten und der mittleren Spur. Vorsicht, Gegenstände auf der A14 Nossen Richtung Leipzig, zwischen Döbeln Ost und Döbeln Nord. Und A17 Dresden Richtung Prag, zwischen Heidenau und Pirna, Reifenteile auf allen Fahrspuren. Blitze habt ihr gesehen in Dresden, B6 Meißner Landstraße, Höhe A4 in beide Richtungen und in Limbach-Oberfrohna, Kreuzeiche in der 50er-Zone statt auswärts. Habt ihr noch was gesehen? Noch irgendwo ein Stau oder ein Blitzer? Dann sagt uns gerne Bescheid. Kostenlos unter 0800 0815 200. Gute Fahrt. Das Wetter im Freistaat. Viel Sonnenschein heute. Ab und zu ein paar Wolken, die durchziehen. Teilweise sind die auch noch ein bisschen kompakter. Es bleibt aber trocken bei bis zu 25 Grad heute. In der Nacht ist es dann klar oder locker bewölkt. Zwischen 7 und 12 Grad sind die Tiefstwerte.
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13: Hallo zusammen. In der nächsten halben Stunde, da kümmern wir uns schon mal um eure Wochenendplanung. Und da macht ihr dieses Wochenende eine kleine Zeitreise in die Zeit des Biedermeier. 16:50. Jetzt aber erstmal hier unsere Lieblings-Norweger von AHA bei RSA. Ich bin Turi, kommt gut durch den Freitagnachmittag.

0: die einzigartige Stimme von Peter Heppner als Teil von Wolfsheim bei RSA. Micha Habich hat mal wieder die Klatschblätter von vor 40 Jahren durchgeblättert für seine große 80er-Chartshow morgen Mittag. Micha, was hast du entdeckt?
1: Ja, also bei Madonna, da läuft im Sommer 1986 eigentlich beruflich alles wie geschmiert. Privat, ja, kracht's allerdings gewaltig. Ihr Mann Sean Penn soll mal wieder ordentlich über die Stränge geschlagen haben und Madonna stellt ihm ziemlich klar ein Ultimatum: Hör auf mit Saufen oder es ist aus. Ob das nur so eine wilde Schlagzeile war oder ob die Ehe da wirklich schon richtig auf der Kippe stand und was sonst noch so los war in der Musikwelt vor 40 Jahren, das hört ihr morgen bei mir in der Show.
0: Also morgen Mittag einschalten, ab 12 die 80er Chartshow bei RSA mit Micha Habich und einen kleinen Vorgeschmack auf die Musik gibt's jetzt hier direkt aus dem Jahr 1986. Modern Talking mit dem Song, der die Nummer 1 Erfolgswelle in den Charts beendet hat. 5-mal Nummer 1 in Folge, aber Geronimo's Cadillac hat's leider nur bis auf Platz 3 geschafft.

0: Bei der Arbeit ist gerade so ein bisschen Leerlauf. Da schreibt ihr schon mal die Einkaufsliste für nachher. Und mit RSA, da wisst ihr gleich auch noch, was ihr jetzt am Wochenende unternehmen könnt. Am Schladitzer See, da ist Biedermeier Strandfest. Das Wetter sollte ja passen mit Sonne und hier warmen sommerlichen Temperaturen. Anne Schabot ist die Organisatorin. Was erwartet uns denn alles bei euch?
1: Wir haben viele Aussteller und Marktbetreiber, Schmuck, selbstgemachte Kleidung, Accessoires, Honig. Wir haben einen Steampunk-Stand, also alles verschiedenste Dinge, ein bisschen nach der Zeit des Biedermeier auch gerichtet. Wir haben einen Handbrotstand da, wir haben einen Pasta-Stand. Dazu haben wir ein buntes Bühnenprogramm. Tanzgruppen sind da, von allem was dabei.
0: Alle Infos zum Biedermeier Strandfest könnt ihr auch nochmal bei uns im Netz nachlesen auf rsasachsen.de. Und da gibt es auch noch mehr Veranstaltungstipps für euer Wochenende, auch für eure Region.

0: Der Gute-Laune-Nachmittag bei RSA. 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
16: Mit Lisa Schwarzkopf. Der ADAC in Sachsen zeigt sich entsetzt über eine neue Diebstahlmasche. Unbekannte hatten einem Autofahrer an der A4 offenbar die Reifen beschädigt. Der Mann bekam zunächst nichts mit, fuhr auf die Autobahn und musste schließlich auf dem Standstreifen halten. Während er den Fehler suchte, wurden verschiedene Sachen aus dem Wagen geklaut. In Sachsen ist das bislang ein Einzelfall, sagt ADAC-Sprecher Florian Wagner.
17: Wir kennen sowas aus den Erzählungen von Reisenden eher im Bereich Kroatien. Mittlerweile waren wir aber auch vor falschen Pannenhelfern in Italien, Frankreich, Spanien, die kurioserweise kurz nach einem Defekt, gerade Reifendefekt, auftauchen und zu helfen versuchen. Und dort passiert genau das Gleiche.
16: starke Projekte für Kinder und Jugendliche in Sachsen gesucht. Noch rund einen Monat kann man sich online für den Sterntaler-Preis bewerben oder jemanden vorschlagen. Der wird etwa an Initiativen, Vereine oder Personen verliehen, die sich für sozial benachteiligte junge Menschen oder solche mit Migrationshintergrund einsetzen. Wie sieht es im Inneren von Tieren aus? Das kann man sich seit heute in der Körperweltenausstellung in der Chemnitzer Markthalle anschauen. Über 100 Exponate werden gezeigt, von Mäusen über Giraffen bis hin zu einer Elefantenkuh. Die Ausstellung ist umstritten. Tierschützer kritisieren die teils dramatische Inszenierung. 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
0: Eine Minute nach 5:30 ist es jetzt der RSA-Verkehrsreport. A9 Halle Leipzig Richtung Nürnberg zwischen Bad Dürrenberg und dem Kreuz Rippachtal. Da liegen Reifenteile auf der rechten und der mittleren Spur. A14 Nossen Richtung Leipzig zwischen Döbeln Ost und Döbeln Nord. Gegenstände auf der Straße. A14 Nossen Richtung Leipzig Höhe Grimma. Da hat es einen Unfall gegeben. Fahrt da vorsichtig. Und A72 Zwickau Richtung Plauen zwischen Hartenstein und Zwickau Ost. Mehrere Kanthölzer auf der rechten und der mittleren Spur. Blitze habt ihr gesehen. In Dresden B6 Meißner Landstraße Höhe der A4 in beide Richtungen und in Limbach-Oberfrohna Kreuzeiche in der 50er-Zone stadtauswärts. Staus und Blitzer meldet ihr uns kostenlos unter 0800 085 10 200 und wir geben es für euch an alle anderen weiter. Gute Fahrt! Das Wetter im Freistaat. Es ist schön heute zumindest in weiten Teilen von Sachsen. Blauer Himmel, Sonnenschein und nur ein paar kleinere Wolken bei bis zu 25 Grad. Naja, so im Bergland, da sind es auch mal ein paar dickere Wolken. Soll heute aber überall trocken bleiben. Am Wochenende kriegen wir von allem ein bisschen was. Also morgen wird es sehr sommerlich mit viel Sonne und bis 30 Grad. Sonntag erstmal schön, dann ziehen aber immer mehr Wolken auf und es kann regnen oder sogar gewittern. Soll heute aber überall trocken bleiben. Am

So viel Motivation und gute Laune in einem Lied. Das muss doch Cher sein, hier bei RSA. Und motiviert sind auch die Fußballer, denn dieses Wochenende, da starten die Regionalligen. Für uns heißt das Regionalliga Nordost. Und heute Abend müssen direkt Lok Leipzig ran, 19 Uhr gegen Luckenwalde. Und als Regionalligameister in der letzten Saison, da haben sie ja auch ihre Ehre zu verteidigen. Ja, Meister, aber trotzdem kein Aufstieg. Höchste Zeit für die Reform der Regionalligen. Bei einer Abstimmung im Juni hat es aber keine Einigung gegeben und deshalb liegt das jetzt erstmal auf Eis. Damit wollen sich die Clubs aber nicht zufrieden geben und als Protestaktion soll der Ball heute Abend nach Anpfiff eine Minute lang unangetastet bleiben. So nach dem Motto, ne, wenn ihr euch nicht bewegt, dann bewegen wir hier auch nichts. Wir bewegen jetzt erstmal die schmutzige Tasse zum Geschirrspüler bei der Arbeit. Ja, es wird Zeit, dass wir ein bisschen aufräumen vorm Feierabend. Zusammen mit Secret Service hier bei RSA und Flash in the Night. Das ist mehr Musik aus den 80ern.

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0: Wer weckt die Sehnsucht? Smokey hier bei RSA. 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
15: Um 17 Uhr. Ich bin Dirk Justus. Lange wurde darauf gewartet, nun ist es endlich offiziell. Jürgen Klopp ist neuer Bundestrainer. Er soll's nach der enttäuschenden WM nun richten und bekommt einen Vierjahresvertrag beim DFB. In der Nations League Ende September steht Klopp das erste Mal für Deutschland an der Seitenlinie. Klopps Arbeit mit der Nationalmannschaft können Fans in Leipzig bald übrigens hautnah erleben. Der DFB hat zugesagt, dass bis 2030 drei Länderspiele in der Arena ausgetragen werden. Das Ganze ist eine Gegenleistung für Red Bull. Der Konzern hatte Klopp trotz laufenden Vertrags ziehen lassen. Vor jeder Fahrt die Reifen prüfen und das Auto immer abschließen. Dazu rät der ADAC nach einem gefährlichen Trickdiebstahl bei Chemnitz. Offenbar hatten Diebe die Reifen eines Autos beschädigt. Als der Wagen auf der A4 rechts ranfahren musste, schlugen die Täter zu. Während der Fahrer seine Reifen prüfte, verschwanden verschiedene Sachen aus dem Auto. ADAC-Sprecher Florian Wagner kann die Tat kaum fassen.
16: Dass ein Reifen manipuliert, zerstochen, also defekt gesetzt wird und das Auto sozusagen weiterfährt, das ist ja der riesige Gefährdungspunkt dabei. Vor allen Dingen, der Fahrer muss ja auch auf der Autobahn aussteigen, dementsprechend auch noch ein extra Gefahrenpotenzial. Nicht nur, dass der Diebstahl schlimm genug ist, aber die Masche ist halt auch doppelt gefährlich.
15: Junge Menschen, die auf Social Media verzichten, spüren schon nach 4 Wochen weniger Stress und besseren Schlaf. Das zeigen erste Ergebnisse der Social Media Detox Studie des Uniklinikums Ulm. Teilgenommen hatten junge Leute, die vorher mindestens 4 Stunden auf Insta, TikTok und Co. unterwegs waren. 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
0: Eine Minute nach 5 ist es der RSA-Verkehrsreport. A9 Nürnberg Richtung Halle Leipzig zwischen Dittersdorf und Triptis. Vorsicht, Spanngurte auf der rechten und der mittleren Spur. In der Gegenrichtung A9 Halle Leipzig Richtung Nürnberg zwischen Bad Dürrenberg und dem Kreuz Rippachtal. Reifenteile auf der rechten und der mittleren Spur. A14 Nossen Richtung Leipzig zwischen Grimma und Klinger. Da steht nach einem Unfall ein kaputtes Auto auf der linken Spur. Und B175 Nossen-Döbeln zwischen der Seitenstraße und am Fahrberg. Da sind Öl und Getreide auf der Straße. Geblitzt wird in Dresden B6 Meißner Landstraße, da Höhe der A4 in beide Richtungen. Und in Limbach-Oberfrohna stehen sie Kreuzeiche in der 50er-Zone statt auswärts. Staus und Blitzer meldet ihr uns kostenlos unter 0800 0815 200. Gute Fahrt! Das Wetter im Freistaat. Es ist sonnig heute. Blauer Himmel fast überall. Nur im Bergland, da sind die Wolken ein bisschen kompakter. Ansonsten, es ist aber überall trocken, sonnig und bis 25 Grad heute. In der Nacht ist es dann klar oder locker bewölkt. Tiefstwerte zwischen 7 und 12 Grad.
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0: Hallo zusammen. Ja, auch diese Woche ist der Uwe Heuer noch im Urlaub. Wir starten hier bei RSA, aber trotzdem pünktlich das Wochenende und zwar auf althergebrachte Weise, nämlich mit zünftiger Blasmusik. Ich bin Turi und zusammen mit Sandra begrüßen wir gleich das Wochenende mit einem dreifachen Hi.

die ganz großen Gefühle hier bei RSA am Freitag. Wir starten ins Wochenende. Ach, das wird sommerlich. Morgen ganz viel Sonne und teilweise sogar bis 30 Grad. Das genießt ihr zu Hause im Garten, am besten natürlich im Pool. Und wenn ihr keinen habt, ist auch kein Problem. Auf rsasachsen.de, da gibt's eine Karte mit ganz vielen Freibädern und Badeseen bei uns im Freistaat. Und da ist bestimmt auch was bei euch in der Nähe dabei.

0: einkultet, der Spaß macht hier bei RSA, ja, mit einem Rhythmus, bei dem wir einfach mittrommeln müssen. Und heute, da wird nochmal zu Hause auf der Terrasse entspannt. Morgen geht's dann für euch zur Talsperre Kriebstein. Also vor allem für alle Fans von Wasser und Booten ist das was. Da ist nämlich dieses Wochenende Talsperrenfest mit Live-Musik auf der Freilichtbühne, Feuerwerk. Und morgen Nachmittag gibt's auch noch eine Bootsparade über den Stausee. André Singer ist der Geschäftsführer vom Zweckverband Kriebstein-Talsperre. André, was erwartet uns denn da?
1: Die Bootsparade besteht aus unseren 5 großen eigenen Schiffen. Einmal der Kriebstein, der Heinischen, 2 Motorfähren und damit weiter. Diese fahren im Prinzip bis zum Wappenfelsen. Dort gibt es eine große Aufstellung dieser großen 5 Boote und dann reihen sich Eigner, die an der Talsperre ihre Boote haben, mit ein und sie fahren dann von Wappenfelsen in Richtung Kriebsteinhafen, wo sich die Bootsparade wieder auflöst.
0: Alle Infos zum Talsperrenfest Kriebstein findet ihr auch nochmal auf rsasachsen.de.

0: Gute Laune Nachmittag hier bei RSA am Freitag. Und das ist heute ein ganz bedeutender Freitag, denn es ist soweit.
1: Wir sind froh, Ihnen Jürgen Klopp als neuen Bundestrainer präsentieren zu dürfen.
0: Das hat Bernd Neuendorf, der DFB-Präsident, heute bei der Pressekonferenz verkündet. Ja, was Kloppo jetzt alles anders machen will und warum er den Journalisten gedroht hat, hört er gleich hier bei mir um 17:50. Außerdem schmusen wir uns eine Runde durch den Freitagnachmittag mit der Ozzy Osbourne. Und es gibt Motivationsmusik, also für alle, die heute dann doch noch was unternehmen wollen und jetzt wieder so aus dem Gartenstuhl rauskommen müssen von den Bengals. Mehr Musik aus den 80ern und Kulthits, die Spaß machen, hört ihr hier in der nächsten halben Stunde bei RSA.
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2: Mit Lisa Schwarzkopf. Schreckmoment in der Chemnitzer Innenstadt. Ein augenscheinlich bewaffneter Inlineskater hat am Abend in der Straße der Nationen eine Frau bedroht. Die Polizei konnte den Mann kurz darauf in der Lohstraße stellen. Das vermeintliche Gewehr entpuppte sich als aufblasbares Spielzeug. Gegen den 32-Jährigen wird ermittelt. Vor jeder Fahrt die Reifen prüfen und das Auto immer abschließen. Dazu rät der ADAC nach einem gefährlichen Trickdiebstahl bei Chemnitz. Offenbar hatten Diebe die Reifen eines Autos beschädigt. Als der Wagen auf der A4 rechts ranfahren musste, schlugen die Täter zu. Während der Fahrer seine Reifen prüfte, verschwanden verschiedene Sachen aus dem Auto. ADAC-Sprecher Florian Wagner kann die Tat kaum fassen.
3: Dass ein Reifen manipuliert, zerstochen, also defekt gesetzt wird und das Auto sozusagen weiterfährt, das ist ja der riesige Gefährdungspunkt dabei. Vor allen Dingen, der Fahrer muss ja auch auf der Autobahn aussteigen, dementsprechend auch noch ein extra Gefahrenpotenzial. Nicht nur, dass der Diebstahl schlimm genug ist, aber die Masche ist halt auch doppelt gefährlich.
2: Weinliebhaber kommen in Chemnitz wieder auf ihre Kosten. Beim Weinfest in der Innenstadt bieten über 60 Winzer und Händler ihre edlen Tropfen an und das in den nächsten 3 Wochen. In diesem Jahr gibt's für die Weinlounge am Jakobikirchplatz ein neues Konzept mit mehr Sitzflächen, Workshops und viel Musik. 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
4: Eine Minute nach 5:30 ist es jetzt der RSA-Verkehrsreport. Fahrt vorsichtig auf der A4 Chemnitz-Dresden zwischen dem Dreieck Nossen und Wilsdruff in beiden Richtungen. Da laufen Leute auf der linken Spur rum. Dann A14 Nossen Richtung Leipzig zwischen Grimma und Klinger. Da steht nach einem Unfall ein kaputtes Auto auf der linken Spur. A14 Leipzig Richtung Halle, Höhe Leipzig-Nord. Fahrzeugteile auf der mittleren Spur. A72 Zwickau Richtung Plauen, Höhe Rastplatz Niederkrienitz. Da liegen Gegenstände auf der linken Spur. Und ihr habt Blitzer gesehen. In Dresden B6 Meißner Landstraße, Höhe der A4. Da blitzt es in beide Richtungen. Und in Limbach-Oberfrohna Kreuzeiche in der 50er-Zone stadtauswärts. Staus und Blitzer meldet ihr uns. Das Ganze ist kostenlos unter der 0800 0815 200. Und wir geben das für euch weiter an alle anderen, damit die auch gewarnt sind. Gute Fahrt! Das Wetter im Freistaat, es ist schön heute. Also blauer Himmel, Sonnenschein an ganz vielen Orten. Ich sehe es gerade in der Webcam in Dresden. Wirklich sieht toll aus mit der Frauenkirche. Ansonsten im Bergland kann auch mal eine dickere Wolke drüber ziehen. Es ist aber überall trocken, bis 25 Grad heute. Dann am Wochenende, da wird es sehr sommerlich. Vor allem morgen ganz viel Sonnenschein und bis 30 Grad. Sonntag starten wir mit viel Sonne in den Tag. Aber im Laufe des Tages, da ziehen immer mehr Wolken durch. Da kann es dann auch am späten Nachmittag mal regnen oder auch das ein oder andere Gewitter geben. Es ist aber auch am Sonntag warm bei bis zu 29 Grad.
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0: Mit ihrem Style und mit ihrer Musik, ja, da haben sie nicht nur die Goth-Szene in den 70ern, sondern auch die Emos in den 90ern beeinflusst. The Cure bei RSA. 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

0: Da wird beim Autofahren auf dem Lenkrad mitgeklopft. RSA hier für euch. Wir haben einen neuen Bundestrainer. Heute wurde Jürgen Klopp offiziell als neuer Trainer von der deutschen Nationalmannschaft der Männer vorgestellt. Tim Britztrup aus den RSA-Nachrichten. Das ist ja jetzt eine ganz große Ehre für Kloppo und der Höhepunkt seiner Karriere. Was hat er denn bei seiner ersten Pressekonferenz als Bundestrainer so alles erzählt?
1: Er hat sich bei seinem bisherigen Arbeitgeber Red Bull bedankt dafür, dass der ihn unkompliziert aus seinem Vertrag gelassen hat. Und er hat den Journalisten mit auf den Weg gegeben, Finger weg von meiner Familie. Wenn ihr euch daneben benehmt und meine Familie nicht in Ruhe lasst, dann bin ich weg. Sein Vorwurf, mit seinem Vorgänger Julian Nagelsmann wäre man nicht immer fair umgegangen.
0: Okay, aber er hat ja auch ein bisschen schön Wetter mit den Medien gemacht.
2: Wenn ich scheiße rede, rede ich scheiße. Dann macht was mit, wollt damit. Aber wenn ich versuche, das richtig zu sagen, dann versucht das zu finden und helft dabei, dass es bei den Leuten richtig ankommt. Weil ich werde es nicht allen recht machen können.
0: Ja, so viel Privatkram, Tim, ging es denn auch irgendwann mal um Fußball?
1: Da hat er gesagt, dass er jeden Stein umdrehen will. Es geht da nicht nur um die A-Nationalmannschaft, sondern auch um den kompletten Unterbau. Es gibt ja genug gute deutsche Spieler, findet Klopp. In seiner typischen Art drückt er das so aus. Wir sind bei der U17 Welt- und Europameister geworden. Die müssten jetzt 20 sein. Jetzt mit Führerschein können wir sie gebrauchen. Insgesamt hat er 57 Feldspieler auf dem Zettel, die er sich genauer ansehen will. Namen hat er nicht genannt. Die Frage ist jetzt natürlich, wie schnell man seine Handschrift erkennen wird.
0: Ja, das erste Spiel unter Klopp, das steht ja schon Ende September an, in der Nations League gegen die Niederlande. Nicht die Verantwortung übernehmen, sondern anderen die Schuld geben. Ja, so ein Typ ist der Jürgen Klopp nicht. Und auch Talk Talk finden, sowas ist eine Schande. Und das hören wir jetzt hier bei RSA. So.

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16: Um 18 Uhr. Ich bin Dirk Justes. Deutschland hat einen neuen Bundestrainer. Jürgen Klopp ist jetzt offiziell als DFB-Coach vorgestellt worden. Er übernimmt nach einer weiteren verkorksten WM vom zurückgetretenen Julian Nagelsmann. Und Klopp hat nicht viel Zeit zur Eingewöhnung. Fabian Hoffmann.
17: So sieht's mal aus. Der erste große Auftritt in neuer Funktion wird in einem Monat sein. Im Supercup spielt sein Ex-Club Dortmund gegen die Meister Bayern und da darf natürlich auch der Bundestrainer nicht fehlen. Ende September steht Klopp dann das erste Mal für Deutschland an der Seitenlinie und er kann die Nationalmannschaft gleich maximal kennenlernen. 4 Nations League Partien in nur 11 Tagen, das gibt's zum ersten Mal, dem neuen Rahmenterminkalender sei Dank. Das erste Duell ist der Klassiker gegen die Niederlande.
16: Von Klopps Wechsel zum DFB profitiert übrigens auch Leipzig. Der DFB zahlt Red Bull zwar keine Ablöse dafür, aber eine Spende von 1 Million Euro an die Wings for Life Stiftung. Außerdem sollen bis 2030 3 Länderspiele der A-Nationalmannschaft in Leipzig ausgetragen werden. Das hat DFB-Chef Neuendorf bestätigt. Extrem heiße Tage sind auch in Sachsen keine Seltenheit mehr, deshalb muss sich das Land besser aufstellen, sagt die Linke. Sie fordert jetzt einen Aktionsplan für ganz Sachsen mit verbindlichen Vorgaben, etwa zu Grünflächen in den Städten. Außerdem sollten Kommunen bei Maßnahmen vor Ort stärker vom Land unterstützt werden, so die Linke. Über 12.000 Menschen haben bei der Umfrage zum Dresdner Mobilitätsplan mitgemacht. Gut 3/4 würden dem Rahmen zustimmen, teils aber mit Verbesserungsvorschlägen. Zu den Top-Themen zählen die neue Carola-Brücke, eine gute Fernverkehrsanbindung und der Ausbau der Radrouten. Entscheiden muss nun der Stadtrat. 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
18: Wir haben es jetzt 6:02, der RSA-Verkehrsreport. A4 Chemnitz-Dresden, zwischen dem Dreieck Nossen und Wilsdruf immer noch Vorsicht in beiden Richtungen. Da laufen Leute auf der linken Spur. A9 Halle Leipzig Richtung Nürnberg zwischen Bad Dürrenberg und dem Kreuz Rippachtal. Da liegen Reifenteile auf der rechten und der mittleren Spur. In Lauter ist die B96 Straße der Freundschaft zwischen dem Ortseingang und der Parkstraße nach einem Unfall in beide Richtungen gesperrt. Und Vorsicht auf der B175 Nossen-Döbeln zwischen der Seitenstraße und am Fahrberg. Da sind Öl und Getreide auf der Straße. Blitze habt ihr gesehen in Dresden, B6 Meißner Landstraße Höhe A4 in beide Richtungen und in Limbach-Oberfrohna Kreuzeiche in der 50er-Zone stadtauswärts. Staus und Blitzer meldet ihr uns kostenlos unter 0800 0815 200. Gute Fahrt! Das Wetter im Freistaat. Fast überall ist es sonnig und schön mit blauem Himmel und nur wenigen harmlosen Wolken, die mal durchziehen. Nur im Bergland, da sind die Wolken auch mal ein bisschen kompakter. Es bleibt aber trocken bei bis zu 25 Grad heute. In der Nacht ist es klar oder locker bewölkt. Zwischen 7 und 12 Grad sind dann die Tiefstwerte.
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18: Hallo zusammen, RSA startet mit euch in Richtung Wochenende und da kümmern wir uns ja immer drum, dass euch am Wochenende nicht langweilig wird. Wir haben jede Menge Veranstaltungstipps für euch und beim nächsten, da machen wir eine kleine Zeitreise. In welche Zeit es geht? 6:50. Jetzt aber erstmal der Song, der Phil Collins quasi aus der Seele spricht hier bei RSA. Two Hearts, weil einmal ist er Schlagzeuger, aber er ist auch Sänger, also da schlagen zwei Herzen in seiner Brust. Ich bin Turi und ich wünsche euch einen super Start ins Wochenende.

Diese Schweden, die können nicht nur Möbel, die können auch richtig schöne Rockballaden. RSA hier für euch. Ihr freut euch auf euren Sommerurlaub und es wird gestreikt. Also dieses Mal nicht in Deutschland, sondern am Flughafen Palma auf Mallorca. Nächste Woche Dienstag will da das Bodenpersonal streiken. Betroffen sind Check-in, Boarding, Gepäckabfertigung und das Einweisen der Flugzeuge auf dem Rollfeld. Trotzdem sollen keine Flüge ausfallen, sagt ein Sprecher vom Flughafen. Es kann aber zu längeren Wartezeiten und Verspätungen kommen. Ja, also in Spanien ist die Rechtslage bei so einem Streik ein bisschen anders als bei uns in Deutschland. Wenn dort gestreikt wird, da gibt es einen gesetzlich vorgeschriebenen Mindestbetrieb. Also es müssen noch welche arbeiten. Betroffen sind da unter anderem die Fluggesellschaften TUI, Condor und Albastar. Das sind die, die von Sachsen aus fliegen. Und es ist auch nur der erste Streiktag. Gestreikt werden soll auch noch nächste Woche Samstag und übernächste Woche Dienstag und Samstag. Wir hauen jetzt hier den Turbo rein für die letzten Meter bis zur Haustür mit Jimmy Somerville, RSA.

0: Wochenendeinkäufe sind im Kühlschrank verstaut. Ja, jetzt wird die Jeans gegen die kurze Jogginghose getauscht. Das Wochenende kann losgehen. Und mit RSA, da wisst ihr gleich auch noch, was ihr am Wochenende unternehmen könnt. Am Schladitzer See, da ist Biedermeier-Strandfest. Also das Wetter sollte ja passen, ne? Mit Sonnenschein und warmen Temperaturen. Anne Schabot ist die Organisatorin. Was erwartet uns denn alles bei euch?
1: Wir haben viele Aussteller und Marktbetreiber, Schmuck, selbstgemachte Kleidung, Accessoires, Honig. Wir haben einen Steampunk-Stand, also alles verschiedenste Dinge, ein bisschen nach der Zeit des Biedermeier auch gerichtet. Wir haben einen Handbrotstand da, wir haben einen Pasta-Stand. Dazu haben wir ein buntes Bühnenprogramm. Tanzgruppen sind da, von allem was dabei.
0: Alle Infos zum Biedermeier Strandfest könnt ihr nochmal bei uns im Netz nachlesen auf rsasachsen.de. Und da gibt es auch noch mehr Veranstaltungstipps für euer Wochenende, auch für eure Region.

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11: Mit Lisa Schwarzkopf. Der ADAC in Sachsen zeigt sich entsetzt über eine neue Diebstahlmasche. Unbekannte hatten einem Autofahrer an der A4 offenbar die Reifen beschädigt. Der Mann bekam zunächst nichts mit, fuhr auf die Autobahn und musste schließlich auf dem Standstreifen halten. Während er den Fehler suchte, wurden verschiedene Sachen aus dem Wagen geklaut. In Sachsen ist das bislang ein Einzelfall, sagt ADAC-Sprecher Florian Wagner.
12: Wir kennen sowas aus den Erzählungen von Reisenden eher im Bereich Kroatien. Mittlerweile waren wir aber auch vor falschen Pannenhelfern in Italien, Frankreich, Spanien, die kurioserweise kurz nach einem Defekt, gerade Reifendefekt, auftauchen und zu helfen versuchen. Und dort passiert genau das Gleiche.
11: Starke Projekte für Kinder und Jugendliche in Sachsen gesucht. Noch rund einen Monat kann man sich online für den Sterntaler-Preis bewerben oder jemanden vorschlagen. Der wird etwa an Initiativen, Vereine oder Personen verliehen, die sich für sozial benachteiligte junge Menschen oder solche mit Migrationshintergrund einsetzen. Wie sieht es im Inneren von Tieren aus? Das kann man sich seit heute in der Körperweltenausstellung in der Chemnitzer Markthalle anschauen. Über 100 Exponate werden gezeigt, von Mäusen über Giraffen bis hin zu einer Elefantenkuh. Die Ausstellung ist umstritten. Tierschützer kritisieren die teils dramatische Inszenierung. 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
0: Eine Minute nach 6:30 der RSA-Verkehrsreport. A14 Nossen Richtung Leipzig, Höhe Döbel Nord, Vorsicht, Gegenstände auf der Straße. In Lauter ist die B96, Straße der Freundschaft, zwischen dem Ortseingang und der Parkstraße nach einem Unfall in beide Richtungen gesperrt. Und Vorsicht auf der B175 Nossen Döbeln, zwischen der Seitenstraße und am Pfarrberg. Da sind Öl und Getreide auf der Straße. Blitzer habt ihr gesehen, und zwar in Dresden, B6 Meißner Landstraße, Höhe der A4 in beide Richtungen. Und in Limbach-Oberfrohna stehen sie, Kreuzeiche in der 50er-Zone stadtauswärts. Staus und Blitzer meldet ihr uns. Das Ganze ist kostenlos unter der 0800 0815 200. Gute Fahrt!
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0: Das Wetter im Freistaat. Ja, da ist er wieder, der Sommer. Es bleibt weiter sonnig. Ab und zu ziehen mal noch ein paar Wolken durch, aber trocken. Und bis 25 Grad heute. Am Wochenende dann von allem ein bisschen was. Vor allem aber viel Sonne. Morgen bis zu 30 Grad. Sonntagvormittag auch noch sehr schön. Dann ziehen aber immer mehr Wolken auf. Und am Nachmittag und Abend kann es regnen oder gewittern. Es ist aber trotzdem warm. Samstag bis 30 Grad hatte ich gerade schon. Und Sonntag bis 29 Grad.
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Elektro-ABBA hier bei RSA. Ja, oder auch Erasure genannt. Da bleiben wir nicht auf dem Stuhl sitzen, sondern wischen vielleicht nochmal schnell eine Runde Staub. Da müssen wir es am Wochenende nicht machen. 4 lange Tage. Ja, so lange mussten wir jetzt ohne Fußball aushalten. Sonntag war ja das Finale von der Weltmeisterschaft der Männer und heute startet die Regionalliga in die neue Saison. Für uns ist das ja die Regionalliga Nordost. Heute Abend Lok Leipzig gegen Luckenwalde 19 Uhr und als Regionalliga-Meister in der letzten Saison haben sie ja auch ihre Ehre zu verteidigen. Ja, Meister, aber trotzdem kein Aufstieg und deshalb höchste Zeit für die Reform der Regionalligen. Aber das liegt jetzt erstmal auf Eis. Bei einer Abstimmung im Juni hat es nämlich keine Einigung gegeben. Aber damit wollen sich die Clubs nicht zufrieden geben. Als Protestaktion soll der Ball heute Abend nach Anpfiff eine Minute lang unangetastet bleiben. Also so nach dem Motto, wenn ihr euch nicht bewegt, ja, dann bewegen wir hier auch nichts. Wir bewegen jetzt erstmal hier die Teller oder die Brettchen auf den Abendbrottisch, denn dann kann auch gleich gegessen werden. Und das machen wir zu mehr Musik aus den 80ern von Black hier bei RSA.

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0: Grüße in alle Hobbyschuppen, Werkstätten oder Garagen, wo ihr gerade ganz entspannt bei einem Feierabendbierchen zusammensitzt. RSA ist hier für euch. Fußball ist vorbei. Ja, da wird dann halt Radfahren geguckt, aber auch nur noch jetzt am Wochenende. Und dann ist auch die Tour de France schon wieder vorbei. Für alle, die den strampelnden Männern nicht so viel abgewinnen können, gibt's jetzt von unserem Fahrradexperten Neumi von den RSA Muntermachern ein bisschen Klugscheißerwissen in Sachen Tour de France Mode.
1: Das Trikot des besten Radfahrers bei der Tour de France ist gelb, weil die Zeitung, die damals die Tour de France initiiert hat, auf gelbem Papier gedruckt wurde. Und zwar die Zeitung Le Auto. Bisschen lustig, ist eine Autozeitung gewesen, die ein Fahrradrennen aus dem Boden gestampft hat. Übrigens, das Trikot des besten Bergfahrers, das ist ja weiß mit roten Punkten. Warum, wieso? Na, weil früher die Radfahrer gern Schokolade gegessen haben zur Energiezufuhr. Und ein Schokoladenhersteller in Frankreich, und zwar der Schokoladensponsor Chocolat Poulain, ist auf den Zug mit eingestiegen, hat ein bisschen Geld locker gemacht für das Radrennen und hat dann auch ein eigenes Trikot gesponsert. Und die Schokolade damals war in weißes Papier mit roten Punkten eingepackt. Und genau das ist die Vorlage für das Bergtrikot bei der Tour de France.
0: Ja, wenn alle mal wieder über Windkante oder Domestik reden, ja, dann könnt ihr jetzt einfach mit ein bisschen Trikotwissen glänzen. Jetzt hier bei RSA Eurythmics und der Song mit der Blondie-Connection. Bei When Tomorrow Comes, da spielt nämlich kein Drumcomputer das Schlagzeug, sondern ein richtiger Mensch, der Schlagzeuger von der Band Blondie.

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1: Um 19 Uhr. Ich bin Mia Hin. Lange wurde darauf gewartet, nun ist es endlich offiziell. Jürgen Klopp ist neuer Bundestrainer. Der 59-Jährige soll es nach einer weiteren enttäuschenden WM nun richten. Der ehemalige Mainz-, BVB- und Liverpool-Coach bekommt einen 4-Jahres-Vertrag beim DFB. Ende September steht Klopp dann das erste Mal für Deutschland an der Seitenlinie. Und er kann die Nationalmannschaft gleich mal sehr gut kennenlernen. Dank des neuen Rahmenterminkalenders gibt es 4 Nations League-Partien in weniger als 2 Wochen. Die Bauarbeiten an den Straßenbahngleisen vor dem Leipziger Hauptbahnhof sind im Zeitplan. Am Wochenende endet die erste Bauphase, am Montag startet die zweite. Dann ist der Gördeler Ring wieder erreichbar. Die 4 Gleise vor dem Bahnhof werden gesperrt. Straßenbahnen halten an der Westseite und Wintergartenstraße. Auch Autofahrer müssen weiter mit Einschränkungen rechnen, sagt LVB-Betriebsplaner Florian Baumgart.
2: Wir haben schon mit Beginn der Ferien eine weiträumige Umleitung eingerichtet. Am Hauptbahnhof selbst ist eher für den Anliegerverkehr zum Parkhaus, zum Hauptbahnhof selbst, ja, noch der Verkehr möglich. Aber eben für Durchgangsverkehr sind bitte die weiträumigen Umleitungen zu nutzen.
1: Kanzler Merz baut seine Regierungsmannschaft im großen Stil um, lässt aber noch Fragen offen. Klar ist, Nina Wagen wird neue Kanzleramtschefin und Carsten Linnemann übernimmt ihr Gesundheitsressort. Merz kündigte an, dass es noch mehr Wechsel gibt. Dass Verkehrsminister Schnieder gehen muss, hat er aber noch nicht bestätigt. Tanken droht nochmal teurer zu werden. Der Ölpreis hat wieder angezogen. Hintergrund sind die Angriffe der Houthi-Miliz auf saudi-arabische Öltanker im Roten Meer. Es wird befürchtet, dass nach der Straße von Hormuz auch diese Handelsroute eingeschränkt wird. 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
3: A9 Halle-Leipzig Richtung Nürnberg. Zwischen dem Rastplatz Pörstental West und Weißenfels liegen Reifenteile auf der rechten und mittleren Spur. Die A72 Zwickau Richtung Leipzig ist in Höhe des Kreuz Chemnitz wegen Sanierungsarbeiten bis Mittwoch gesperrt. Die Umleitung ist über Chemnitz Mitte eingerichtet. In Lauter ist die B96, die Straße der Freundschaft, zwischen dem Ortseingang und der Parkstraße nach einem Unfall in beiden Richtungen gesperrt. B175 Nossen-Döbeln. Zwischen der Seitenstraße und am Fahrwerk gibt es Öl und Getreide auf der Straße. Und im Kreis Meißen ist zwischen der B98 in Thiendorf und Lötzschen in beiden Richtungen ein Hund auf der Straße. Geblitzt wird in Limbach-Oberfrohna auf der Kreuzeiche stadtauswärts. Staus und Blitzer immer melden an unsere kostenfreie Hotline 0800 0815 200. Das Wetter im Freistaat. Sonnig geht's in den Abend rein, später bleibt's erstmal meist klar und es bleibt trocken. In der Nacht ziehen dann mehr Wolken auf, die Tiefstwerte liegen zwischen 10 und 6 Grad. Morgen wird's richtig warm und bleibt meist sonnig, maximal um die 30 Grad. Am Sonntag erst noch freundlich, später kommt aus Nordwesten Regen dazu und in der Nacht kann es auch Gewitter mit Sturmböen geben.
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5: Auf der A9 Halle-Leipzig Richtung Nürnberg liegt zwischen dem Rastplatz Pörstenthal West und Weißenfels Reifenteile auf der rechten und mittleren Spur. Auf der A72 Zwickau Richtung Leipzig gibt es in Höhe des Kreuzes Chemnitz wegen Sanierungsarbeiten bis Mittwoch eine Sperrung. In Löbschütz ist die Coburger Straße in Höhe der Zeitzer Straße nach einem Unfall im Kreuzungsbereich gesperrt. Im Burgenlandkreis gibt es auf der Straße zwischen Schortau und Lagnitz nach einem Unfall in beiden Richtungen eine Sperrung. Und in Röhrsdorf hat es auf der Limbacher Straße zwischen der Jeck-London-Straße und dem Kirchberg einen Wasserrohrbruch gegeben. Geblitzt wird in Limbach-Oberfrohna an der Kreuzeiche stadtauswärts. Dort steht auch ein Blitzer. Staus und Blitzer immer melden an unsere kostenfreie Hotline 0800 0815 200. Das Wetter im Freistaat. Sonnig geht's in den Abend rein, später bleibt's erstmal meist klar und es bleibt trocken. In der Nacht ziehen dann mehr Wolken auf, die Tiefstwerte liegen zwischen 10 und 6 Grad. Morgen wird's richtig warm und bleibt meist sonnig, maximal um die 30 Grad. Am Sonntag erst noch freundlich, später kommt aus Nordwesten Regen dazu und in der Nacht kann es auch Gewitter mit Sturmböen geben.
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4: Um 20 Uhr. Ich bin Mia Hin. Für Jürgen Klopp geht's jetzt los als neuer Bundestrainer der Fußballnationalmannschaft. Ende September steht Klopp das erste Mal für Deutschland an der Seitenlinie. 4 Nations League-Partien in nur 11 Tagen stehen an. Das erste Duell ist der Klassiker gegen die Niederlande. Über 12.000 Menschen haben bei der Umfrage zur Dresdner Verkehrsplanung mitgemacht. Gut 3/4 würden den Plänen aus dem Rathaus zustimmen, wenn auch teils mit Verbesserungswünschen. Verkehrsplaner Axel Wittkuhn nennt einige der Top-Themen.
5: Leute, die aus dem Dresdner Umland kommen, denen sind diese typischen Pendlerthemen wichtig. S-Bahn-Taktung, der Neubau der Carola-Brücke spielt dort eine Rolle. Bei den älteren Menschen haben wir gemerkt, dass dieses Thema Infrastruktur halt eine Rolle spielt. Bei den Autofahrern war auch interessant, dass dort unter den Top-10-Maßnahmen der Fernverkehr auftaucht. Wer mit dem Auto durch Dresden fährt, möchte trotzdem für eine Dienstreise oder für einen Urlaub entspannt hinkommen, ohne Auto fahren zu müssen.
4: Beschließen muss den Mobilitätsplan am Ende der Stadtrat. Angesichts der verheerenden Waldbrände schickt die EU jetzt mehrere Löschflugzeuge nach Spanien und Frankreich. Die Feuer dehnen sich immer weiter aus. An der französischen Atlantikküste mussten bereits über 60.000 Menschen in Sicherheit gebracht werden, rund um Madrid 10.000. Extrem heiße Tage sind auch in Sachsen keine Seltenheit mehr. Deshalb muss sich das Land besser aufstellen, sagt die Linke. Sie fordert jetzt einen Aktionsplan für ganz Sachsen mit verbindlichen Vorgaben etwa zu Grünflächen in den Städten. Außerdem sollten Kommunen bei Maßnahmen vor Ort stärker vom Land unterstützt werden, so die Linke. 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
6: In Lürpschütz ist die Coburger Straße in Höhe der Zeitzer Straße nach einem Unfall im Kreuzungsbereich gesperrt. In Röhrsdorf hat es auf der Limbacher Straße zwischen der Jack-London-Straße und dem Kirchberg einen Wasserrohrbruch gegeben. A14 Nossen Richtung Leipzig, zwischen Döbeln-Ost und Döbeln-Nord liegt ein Plastikteil auf der Straße. Auf der A72 Zwickau Richtung Leipzig ist in Höhe des Kreuz Chemnitz wegen Sanierungsarbeiten bis Mittwoch 29. Juli gesperrt. Im Burgenlandkreis ist die Straße zwischen Schortau und Lagnitz nach einem Unfall in beiden Richtungen dicht. Geblitzt wird in Limbach-Oberfrohna auf der Kreuzeiche stadtauswärts. Staus und Blitzer immer melden an unsere kostenfreie Hotline 0800 0815 200. Das Wetter im Freistaat. Sonnig geht's in den Abend rein, später bleibt's erstmal meist klar und es bleibt trocken. In der Nacht ziehen dann mehr Wolken auf, die Tiefstwerte liegen zwischen 10 und 6 Grad. Morgen wird's richtig warm und bleibt meist sonnig, maximal um die 30 Grad. Am Sonntag erst noch freundlich, später kommt aus Nordwesten Regen dazu und in der Nacht kann es auch Gewitter mit Sturmböen geben.
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4: Auf der A14 Nossen Richtung Leipzig liegt zwischen Döbeln Ost und Döbeln Nord ein Plastikteil auf der Autobahn. Die A72 Zwickau Richtung Leipzig ist in Höhe des Kreuzes Chemnitz wegen Sanierungsarbeiten bis Mittwoch gesperrt. In Löbschütz ist auf der Coburger Straße in Höhe der Zeitzer Straße nach einem Unfall nur eine Spur abwechselnd frei. Und in Röhrsdorf hat es auf der Limbacher Straße zwischen der Jack-London-Straße und dem Kirchberg einen Wasserrohrbruch gegeben. Staus und Blitzer immer melden an unsere kostenfreie Hotline 0800 0815 200. Das Wetter im Freistaat. Sonnig geht's in den Abend rein, später bleibt es mal meist klar und es bleibt trocken. In der Nacht ziehen dann mehr Wolken auf, die Tiefstwerte liegen zwischen 10 und 6 Grad. Morgen wird's richtig warm und bleibt meist sonnig, maximal um die 30 Grad. Am Sonntag erst noch freundlich, später kommt aus Nordwesten Regen dazu und in der Nacht kann es auch Gewitter mit Sturmböen geben.
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2: Um 21 Uhr. Ich bin Mia Hin. Lange wurde darauf gewartet, nun ist es endlich offiziell. Jürgen Klopp ist neuer Bundestrainer. Der 59-Jährige soll's nach einer weiteren enttäuschenden WM nun richten. Der ehemalige Mainz-, BVB- und Liverpool-Coach bekommt einen 4-Jahres-Vertrag beim DFB. Ende September steht Klopp dann das erste Mal für Deutschland an der Seitenlinie. Und er kann die Nationalmannschaft gleich mal sehr gut kennenlernen. Dank des neuen Rahmenterminkalenders gibt es 4 Nations League-Partien in weniger als 2 Wochen. Die Bauarbeiten an den Straßenbahngleisen vor dem Leipziger Hauptbahnhof sind im Zeitplan. Am Wochenende endet die erste Bauphase, am Montag startet die zweite. Dann ist der Gördeler Ring wieder erreichbar. Die 4 Gleise vor dem Bahnhof werden gesperrt. Straßenbahnen halten an der Westseite und Wintergartenstraße. Auch Autofahrer müssen weiter mit Einschränkungen rechnen, sagt LVB-Betriebsplaner Florian Baumgart.
3: Wir haben schon mit Beginn der Ferien eine weiträumige Umleitung eingerichtet. Am Hauptbahnhof selbst ist eher für den Anliegerverkehr zum Parkhaus, zum Hauptbahnhof selbst ja noch der Verkehr möglich. Aber eben für Durchgangsverkehr sind bitte die weiträumigen Umleitungen zu nutzen.
2: Kanzler Merz baut seine Regierungsmannschaft im großen Stil um, lässt aber noch Fragen offen. Klar ist, Nina Wagen wird neue Kanzleramtschefin und Carsten Linnemann übernimmt ihr Gesundheitsressort. Merz kündigte an, dass es noch mehr Wechsel gibt. Dass Verkehrsminister Schnieder gehen muss, hat er aber noch nicht bestätigt. Tanken droht nochmal teurer zu werden. Der Ölpreis hat wieder angezogen. Hintergrund sind die Angriffe der Houthi-Miliz auf saudi-arabische Öltanker im Roten Meer. Es wird befürchtet, dass nach der Straße von Hormuz auch diese Handelsroute eingeschränkt wird. 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
4: In Löbschütz, Vorsicht, auf der Coburger Straße ist in Höhe der Zeitzer Straße nach einem Unfall nur eine Spur abwechselnd frei. Und auf der A72 Zwickau Richtung Leipzig gibt es in Höhe des Kreuz Chemnitz wegen Sanierungsarbeiten bis Mittwoch 29. Juli eine Sperrung. Eine Umleitung ist über Chemnitz Mitte eingerichtet. Staus und Blitzer immer melden an unsere kostenfreie Hotline 0800 0815 200. Das Wetter im Freistaat. Meist ist der Himmel klar, später ziehen ein paar Wolken durch, aber es bleibt trocken und die Temperaturen sinken bis Mitternacht auf 10 bis 6 Grad. Morgen geht's sommerlich weiter mit viel Sonne und nur wenig Wolken. Dazu wird es richtig warm mit 28 bis 30 Grad. Am Sonntag kommen von Nordwesten her mehr Wolken und später auch Regen, ab und zu mit Schauern.
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1: Mit Lisa Schwarzkopf. Schreckmoment in der Chemnitzer Innenstadt. Ein augenscheinlich bewaffneter Inlineskater hat am Abend in der Straße der Nationen eine Frau bedroht. Die Polizei konnte den Mann kurz darauf in der Lohstraße stellen. Das vermeintliche Gewehr entpuppte sich als aufblasbares Spielzeug. Gegen den 32-Jährigen wird ermittelt. Vor jeder Fahrt die Reifen prüfen und das Auto immer abschließen. Dazu rät der ADAC nach einem gefährlichen Trickdiebstahl bei Chemnitz. Offenbar hatten Diebe die Reifen eines Autos beschädigt. Als der Wagen auf der A4 rechts ranfahren musste, schlugen die Täter zu. Während der Fahrer seine Reifen prüfte, verschwanden verschiedene Sachen aus dem Auto. ADAC-Sprecher Florian Wagner kann die Tat kaum fassen.
2: Dass ein Reifen manipuliert, zerstochen, also defekt gesetzt wird und das Auto sozusagen weiterfährt, das ist ja der riesige Gefährdungspunkt dabei. Vor allen Dingen, der Fahrer muss ja auch auf der Autobahn aussteigen, dementsprechend auch noch ein extra Gefahrenpotenzial. Nicht nur, dass der Diebstahl schlimm genug ist, aber die Masche ist halt auch doppelt gefährlich.
1: Weinliebhaber kommen in Chemnitz wieder auf ihre Kosten. Beim Weinfest in der Innenstadt bieten über 60 Winzer und Händler ihre edlen Tropfen an und das in den nächsten 3 Wochen. In diesem Jahr gibt's für die Weinlounge am Jakobikirchplatz ein neues Konzept mit mehr Sitzflächen, Workshops und viel Musik. 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
3: In Löbschütz ist auf der Coburger Straße in Höhe der Zeitzer Straße nach einem Unfall nur eine Spur abwechselnd frei. Und auf der A72 Zwickau Richtung Leipzig ist in Höhe des Kreuz Chemnitz wegen Sanierungsarbeiten bis Mittwoch gesperrt. Eine Umleitung ist über Chemnitz Mitte eingerichtet. Staus und Blitzer immer melden an unsere kostenfreie Hotline 0800 0815 200. Das Wetter im Freistaat. Meist ist der Himmel klar, später ziehen ein paar Wolken durch, aber es bleibt trocken und die Temperaturen sinken bis Mitternacht auf 10 bis 6 Grad. Morgen geht's sommerlich weiter mit viel Sonne und nur wenig Wolken. Dazu wird es richtig warm mit 28 bis 30 Grad. Am Sonntag kommen von Nordwesten her mehr Wolken und später auch Regen, ab und zu mit Schauern.
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2: Um 22 Uhr. Ich bin Jana Klonikowski. Kanzler Merz stellt sein Regierungsteam neu auf. Gesundheitsministerin Waken soll künftig das Kanzleramt leiten. Ihren Posten übernimmt CDU-Generalsekretär Linnemann. Was aus dem Verkehrsministerium wird, ist dagegen noch nicht klar, Christiane Hampe.
3: Nein, das scheint auch etwas unglücklich gelaufen zu sein, denn Verkehrsminister Patrick Schnieder, den will Merz ersetzen, das hat er ihm wohl auch schon mitgeteilt, aber der Nachfolger, den er dafür im Auge hatte, der Finanzexperte Fritz Günzler, der hat ganz kurzfristig in der Nacht wohl abgesagt. Da muss jetzt nochmal neu gesucht werden. Die Opposition spricht dann auch von einer handwerklichen Katastrophe.
2: Die Bauarbeiten an den Straßenbahngleisen vor dem Leipziger Hauptbahnhof sind im Zeitplan. Am Wochenende endet die erste Bauphase, am Montag startet die zweite. Dann ist der Gördeler Ring wieder erreichbar. Die vier Gleise vor dem Bahnhof werden gesperrt. Straßenbahnen halten an der Westseite und in der Wintergartenstraße. Auch Autofahrer müssen weiter mit Einschränkungen rechnen, sagt LVB-Betriebsplaner Florian Baumgart.
4: Wir haben schon mit Beginn der Ferien eine weiträumige Umleitung eingerichtet. Am Hauptbahnhof selbst ist eher für den Anliegerverkehr zum Parkhaus, zum Hauptbahnhof selbst ja noch der Verkehr möglich. Aber eben für Durchgangsverkehr sind bitte die weiträumigen Umleitungen zu nutzen.
2: Nach der Wettbewerbsstrafe gegen Google droht US-Präsident Trump der EU mit neuen Zöllen. Brüssel werde einen sehr hohen Preis zahlen, schrieb er auf Truth Social. Trump kündigte außerdem eine Untersuchung an und er wirft der EU das Ausrauben amerikanischer Unternehmen vor. Die EU schickt jetzt mehrere Löschflugzeuge nach Spanien und Frankreich. Dort wüten weiter heftige Waldbrände. Die Feuer dehnen sich immer weiter aus. Zehntausende Menschen mussten in Sicherheit gebracht werden, darunter viele Touristen. Knapp einen Monat nach der erneuten WM-Blamage hat Deutschland jetzt ganz offiziell einen neuen Bundestrainer, Jürgen Klopp. Und der sagt, dass er mit seinem Team jeden Stein umdrehen und die deutsche Nationalmannschaft in eine erfolgreichere Zukunft führen will.
5: Man hat im Moment das Gefühl, wir sollten im einen Bereich so malen wie die Franzosen, im anderen so malen wie die Spanier, im dritten Bereich so malen wie die Engländer. Jetzt können wir doch einmal versuchen, dass in 4, 5, 6 Jahren die Leute sagen, wir sollen so malen, wie die es beim DFB gemacht haben. Die haben damals die richtigen Schlüsse aus der Situation gezogen. Und genau dafür ist die Situation jetzt da.
2: Das erste Spiel unter Klopp steht Ende September an, in der Nations League gegen die Niederlande. Klopps Arbeit mit der Nationalmannschaft können Fans in Leipzig bald übrigens hautnah erleben. Der DFB hat zugesagt, dass bis 2030 3 Länderspiele in der Arena ausgetragen werden. Das Ganze ist eine Gegenleistung für Red Bull. Der Konzern hatte Klopp trotz laufenden Vertrags ziehen lassen. 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
6: Auf der B169 Cottbus Richtung Elsterwerda. Achtung, zwischen der A13 Ruhland und Lauchhammer West liegt nach einem Unfall ein totes Tier auf der Straße. Und die A72 Zwickau Richtung Leipzig ist in Höhe des Kreuz Chemnitz wegen Sanierungsarbeiten bis Mittwoch, 29. Juli, gesperrt. Staus und Blitzer immer melden an unsere kostenfreie Hotline 0800 0815 200. Das Wetter im Freistaat. Meist ist der Himmel klar, später ziehen ein paar Wolken durch, aber es bleibt trocken und die Temperaturen sinken bis Mitternacht auf 10 bis 6 Grad. Morgen geht's sommerlich weiter mit viel Sonne und nur wenig Wolken. Dazu wird es richtig warm mit 28 bis 30 Grad. Am Sonntag kommen von Nordwesten her mehr Wolken und später auch Regen, ab und zu mit Schauern.
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3: Auf der B169 Cottbus Richtung Elsterwerda, Vorsicht, zwischen der A13 Ruhland und Lauchhammer West liegt nach einem Unfall ein totes Tier auf der Straße. Auf der A72 Zwickau Richtung Leipzig ist in Höhe des Kreuz Chemnitz wegen Sanierungsarbeiten bis Mittwoch gesperrt. Eine Umleitung ist über Chemnitz Mitte eingerichtet. In Nünchritz ist die Meißner Straße in Höhe der Justus von Liebig Straße wegen eines Feuerwehreinsatzes gesperrt. Und im Erzgebirgskreis liegt zwischen Zwönitz und der B180 Galgenholz ein totes Reh auf der Straße. Staus und Blitzer immer melden an unsere kostenfreie Hotline 0800 0815 200. Das Wetter im Freistaat. Meist ist der Himmel klar, später ziehen ein paar Wolken durch, aber es bleibt trocken und die Temperaturen sinken bis Mitternacht auf 10 bis 6 Grad. Morgen geht's sommerlich weiter mit viel Sonne und nur wenig Wolken. Dazu wird es richtig warm mit 28 bis 30 Grad. Am Sonntag kommen von Nordwesten her mehr Wolken und später auch Regen, ab und zu mit Schauern.
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2: Um 23 Uhr. Ich bin Jana Klonikowski. Beim Umbau seines Regierungsteams fehlt Kanzler Merz offenbar noch jemand auf der Position des Verkehrsministers. Die Berufung des neuen Teams ging nicht ganz reibungslos über die Bühne, Christiane Hampe.
3: Der eigentlich vorgesehene Kandidat, der niedersächsische Finanzexperte Fritz Günzler, der hat, so berichten es mehrere Medien, in allerletzter Minute doch noch abgesagt. Bisschen blöd, Merz hatte wohl Patrick Schnieder, den Amtsinhaber, schon über seine Ablösung informiert. Klar ist, Gesundheitsministerin Wagen wird Chefin des Kanzleramts. Außerdem holt Merz Philipp Amthor als Staatsminister ins Kanzleramt und CDU-Generalsekretär Linnemann, der wird Gesundheitsminister.
2: Der ADAC in Sachsen zeigt sich entsetzt über eine neue Diebstahlmasche. Unbekannte hatten einem Autofahrer an der A4 offenbar die Reifen beschädigt. Der Mann bekam zunächst nichts mit, fuhr auf die Autobahn und musste schließlich auf dem Standstreifen halten. Während er den Fehler suchte, wurden verschiedene Sachen aus dem Wagen geklaut. In Sachsen ist das bisher ein Einzelfall, sagt ADAC-Sprecher Florian Wagner.
4: Wir kennen sowas aus den Erzählungen von Reisenden eher im Bereich Kroatien. Mittlerweile waren wir aber auch vor falschen Pannenhelfern in Italien, Frankreich, Spanien, die kurioserweise kurz nach einem Defekt, gerade Reifendefekt, auftauchen und zu helfen versuchen. Und dort passiert genau das Gleiche.
2: Die Waldbrandlage in Spanien und Frankreich wird immer dramatischer. Zehntausende Menschen mussten bereits vor den Flammen in Sicherheit gebracht werden, darunter viele Touristen. Zur Unterstützung schickt die EU mehrere Löschflugzeuge in die betroffenen Gebiete. Deutschland hat einen neuen Bundestrainer. Jürgen Klopp ist jetzt offiziell als DFB-Coach vorgestellt worden. Er übernimmt nach einer weiteren verkorksten WM vom zurückgetretenen Julian Nagelsmann. Und Klopp hat nicht viel Zeit zur Eingewöhnung, Fabian Hoffmann.
5: So sieht's mal aus. Der erste große Auftritt in neuer Funktion wird in einem Monat sein. Im Supercup spielt sein Ex-Club Dortmund gegen die Meister Bayern und da darf natürlich auch der Bundestrainer nicht fehlen. Ende September steht Klopp dann das erste Mal für Deutschland an der Seitenlinie und er kann die Nationalmannschaft gleich maximal kennenlernen. 4 Nations League-Partien in nur 11 Tagen, das gibt's zum ersten Mal, dem neuen Rahmenterminkalender sei Dank. Das erste Duell ist der Klassiker gegen die Niederlande.
2: Vor der Ostseeküste schwimmt erneut ein Buckelwal herum. Vor kurzem wurde das Tier in der Kieler Förde gesichtet, jetzt in der Flensburger Förde. Die Schifffahrt vor Ort ist informiert. Das Kieler Umweltministerium rät dazu, größtmöglichen Abstand zu halten. 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
6: B169, Cottbus Richtung Elsterwerda. Achtung, zwischen der A13, Ruhland und Lauchhammer West liegt nach einem Unfall ein totes Tier auf der Straße. Und die A72, Zwickau Richtung Leipzig, ist in Höhe des Kreuz Chemnitz wegen Sanierungsarbeiten bis Mittwoch, 29. Juli gesperrt. Eine Umleitung ist über Chemnitz Mitte eingerichtet. Staus und Blitzer immer melden an unsere kostenfreie Hotline 0800 0815 200. Das Wetter im Freistaat. Meist ist der Himmel klar, später ziehen ein paar Wolken durch, aber es bleibt trocken und die Temperaturen sinken bis Mitternacht auf 10 bis 6 Grad. Morgen geht's sommerlich weiter mit viel Sonne und nur wenig Wolken. Dazu wird es richtig warm mit 28 bis 30 Grad. Am Sonntag kommen von Nordwesten her mehr Wolken und später auch Regen, ab und zu mit Schauern.
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2: Auf der B169 Cottbus Richtung Elsterwerda. Achtung, zwischen der A13 Ruhland und Lauchhammer West liegt nach einem Unfall ein totes Tier auf der Straße. Und auf der A72 Zwickau Richtung Leipzig ist in Höhe des Kreuz Chemnitz wegen Sanierungsarbeiten bis Mittwoch gesperrt. Die Umleitung ist über Chemnitz Mitte eingerichtet. Staus und Blitzer immer melden an unsere kostenfreie Hotline 0800 0815 200. Das Wetter im Freistaat. Meist ist der Himmel klar, später ziehen ein paar Wolken durch, aber es bleibt trocken und die Temperaturen sinken bis Mitternacht auf 10 bis 6 Grad. Morgen geht's sommerlich weiter mit viel Sonne und nur wenig Wolken. Dazu wird es richtig warm mit 28 bis 30 Grad. Am Sonntag kommen von Nordwesten her mehr Wolken und später auch Regen, ab und zu mit Schauern.
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1: Um 0 Uhr. Ich bin Jana Klonikowski. Die Wechsel im Regierungsteam von Kanzler Merz stoßen bei der Opposition auf Kritik. Christiane Hampe, was sagen denn Grüne, Linke und AfD zum Kabinettsumbau?
2: Bei den Grünen wird die Kritik an der Neubesetzung und dem aus ihrer Sicht verpatzten ersten Jahr Schwarz-Rot zumindest mit der Hoffnung verbunden, dass sich jetzt auch der politische Kurs ändert. Ob sie wirklich dran glauben? Fragezeichen. Die Linken, die rechnen damit, dass mit diesem Personal die so wörtlich Kahlschlagpolitik fortgesetzt wird. Und AfD-Chefin Weidel, die wirft der Regierung Merz einfach nur Selbstbeschäftigung vor. Ihr Fazit, es braucht Neuwahlen.
1: Die Bauarbeiten an den Straßenbahngleisen vor dem Leipziger Hauptbahnhof sind im Zeitplan. Am Wochenende endet die erste Bauphase, am Montag startet die zweite. Dann ist der Gördeler Ring wieder erreichbar. Die vier Gleise vor dem Bahnhof werden gesperrt. Straßenbahnen halten an der Westseite und in der Wintergartenstraße. Auch Autofahrer müssen weiter mit Einschränkungen rechnen, sagt LVB-Betriebsplaner Florian Baumgart.
3: Wir haben schon mit Beginn der Ferien eine weiträumige Umleitung eingerichtet. Am Hauptbahnhof selbst ist eher für den Anliegerverkehr zum Parkhaus, zum Hauptbahnhof selbst ja noch der Verkehr möglich. Aber eben für Durchgangsverkehr sind bitte die weiträumigen Umleitungen zu nutzen.
1: Die EU schickt jetzt mehrere Löschflugzeuge nach Spanien und Frankreich. Dort wüten weiter heftige Waldbrände. Die Feuer dehnen sich immer weiter aus. Zehntausende Menschen mussten in Sicherheit gebracht werden, darunter viele Touristen. Nach der Wettbewerbsstrafe gegen Google droht US-Präsident Trump der EU mit neuen Zöllen. Brüssel werde einen sehr hohen Preis zahlen, schrieb er auf Truth Social. Trump kündigte außerdem eine Untersuchung an und er wirft der EU das Ausrauben amerikanischer Unternehmen vor. Knapp einen Monat nach der erneuten WM-Blamage hat Deutschland jetzt ganz offiziell einen neuen Bundestrainer, Jürgen Klopp. Und der sagt, dass er mit seinem Team jeden Stein umdrehen und die deutsche Nationalmannschaft in eine erfolgreichere Zukunft führen will.
4: Man hat im Moment das Gefühl, wir sollten im einen Bereich so machen wie die Franzosen, im anderen so machen wie die Spanier, im dritten Bereich so machen wie die Engländer. Jetzt können wir doch einmal versuchen, dass in 4, 5, 6 Jahren die Leute sagen, wir sollen so machen, wie die es beim DFB gemacht haben. Die haben damals die richtigen Schlüsse aus der Situation gezogen. Und genau dafür ist die Situation jetzt da.
1: Das erste Spiel unter Klopp steht Ende September an, in der Nations League gegen die Niederlande. 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
5: Auf der B169 Cottbus Richtung Elsterwerda, Vorsicht, zwischen der A13 Ruhland und Lauchhammer West liegt nach einem Unfall ein totes Tier auf der Straße. Und die A72 Zwickau Richtung Leipzig ist in Höhe des Kreuz Chemnitz wegen Sanierungsarbeiten bis zum Mittwoch gesperrt. Eine Umleitung ist über Chemnitz Mitte eingerichtet. Staus und Blitzer immer melden an unsere kostenfreie Hotline 0800 0815 200. Das Wetter im Freistaat. Meist ist der Himmel klar, später ziehen ein paar Wolken durch, aber es bleibt trocken und die Temperaturen sinken bis Mitternacht auf 10 bis 6 Grad. Morgen geht's sommerlich weiter mit viel Sonne und nur wenig Wolken. Dazu wird es richtig warm mit 28 bis 30 Grad. Am Sonntag kommen von Nordwesten her mehr Wolken und später auch Regen, ab und zu mit Schauern.
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1: Um 0.30 Uhr, ich bin Jana Klonikowski. Die Wechsel im Regierungsteam von Kanzler Merz stoßen bei der Opposition auf Kritik. Christiane Hampe, was sagen denn Grüne, Linke und AfD zum Kabinettsumbau?
2: Bei den Grünen wird die Kritik an der Neubesetzung und dem aus ihrer Sicht verpatzten erstem Jahr Schwarz-Rot zumindest mit der Hoffnung verbunden, dass sich jetzt auch der politische Kurs ändert. Ob sie wirklich dran glauben? Fragezeichen. Die Linken, die rechnen damit, dass mit diesem Personal die so wörtlich Kahlschlagpolitik fortgesetzt wird. Und AfD-Chefin Weidel, die wirft der Regierung Merz einfach nur Selbstbeschäftigung vor. Ihr Fazit, es braucht Neuwahlen.
1: Die Bauarbeiten an den Straßenbahngleisen vor dem Leipziger Hauptbahnhof sind im Zeitplan. Am Wochenende endet die erste Bauphase, am Montag startet die zweite. Dann ist der Gördeler Ring wieder erreichbar. Die vier Gleise vor dem Bahnhof werden gesperrt. Straßenbahnen halten an der Westseite und in der Wintergartenstraße. Auch Autofahrer müssen weiter mit Einschränkungen rechnen, sagt LVB-Betriebsplaner Florian Baumgart.
3: Wir haben schon mit Beginn der Ferien eine weiträumige Umleitung eingerichtet. Am Hauptbahnhof selbst ist eher für den Anliegerverkehr zum Parkhaus, zum Hauptbahnhof selbst ja noch der Verkehr möglich. Aber eben für Durchgangsverkehr sind bitte die weiträumigen Umleitungen zu nutzen.
1: Die EU schickt jetzt mehrere Löschflugzeuge nach Spanien und Frankreich. Dort wüten weiter heftige Waldbrände. Die Feuer dehnen sich immer weiter aus. Zehntausende Menschen mussten in Sicherheit gebracht werden, darunter viele Touristen. Nach der Wettbewerbsstrafe gegen Google droht US-Präsident Trump der EU mit neuen Zöllen. Brüssel werde einen sehr hohen Preis zahlen, schrieb er auf Truth Social. Trump kündigte außerdem eine Untersuchung an und er wirft der EU das Ausrauben amerikanischer Unternehmen vor. Knapp einen Monat nach der erneuten WM-Blamage hat Deutschland jetzt ganz offiziell einen neuen Bundestrainer, Jürgen Klopp. Und der sagt, dass er mit seinem Team jeden Stein umdrehen und die deutsche Nationalmannschaft in eine erfolgreichere Zukunft führen will.
4: Man hat im Moment das Gefühl, wir sollten im einen Bereich so machen wie die Franzosen, im anderen so machen wie die Spanier, im dritten Bereich so machen wie die Engländer. Jetzt können wir doch einmal versuchen, dass in 4, 5, 6 Jahren die Leute sagen, wir sollen so machen, wie die es beim DFB gemacht haben. Die haben damals die richtigen Schlüsse aus der Situation gezogen. Und genau dafür ist die Situation jetzt da.
1: Das erste Spiel unter Klopp steht Ende September an, in der Nations League gegen die Niederlande. 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
5: Auf der A9 Nürnberg Richtung Halle-Leipzig liegt zwischen Bad Klosterlausnitz und Eisenberg etwas auf der Autobahn. Die A72 Zwickau Richtung Leipzig ist in Höhe des Kreuz Chemnitz wegen Sanierungsarbeiten bis Mittwoch gesperrt. Eine Umleitung ist über Chemnitz Mitte eingerichtet. Und auf der B169 Cottbus Richtung Elsterwerda liegt zwischen der A13 Ruhland und Lauchhammer West nach einem Unfall ein totes Tier auf der Straße. Staus und Blitzer immer melden an unsere kostenfreie Hotline 0800 0815 200. Das Wetter im Freistaat. Viele Wolken sind gerade unterwegs, aber es bleibt trocken und die Temperaturen liegen aktuell bei 15 bis 10 Grad. Tagsüber wird es dann freundlich mit nur wenig Wolken und weiter trocken. Dazu steigen die Werte auf 28 bis 30 Grad. In den Bergen ist es etwas weniger heiß.
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3: Um 1 Uhr, ich bin Jana Klonikowski. Die Waldbrandlage in Spanien und Frankreich wird immer dramatischer. Allein im Südwesten Frankreichs mussten mehr als 100.000 Menschen vor den Flammen in Sicherheit gebracht werden. Rund um die spanische Hauptstadt Madrid sind es mehr als 60.000. Auch viele Touristen sind betroffen. Zur Unterstützung schickt die EU mehrere Löschfahrzeuge in die betroffenen Gebiete. In Frankreich soll jetzt auch das Militär bei den Löscharbeiten helfen. Beim Umbau seines Regierungsteams fehlt Kanzler Merz offenbar noch jemand auf der Position des Verkehrsministers. Die Berufung des neuen Teams ging nicht ganz reibungslos über die Bühne, Christiane Hampe.
4: Der eigentlich vorgesehene Kandidat, der niedersächsische Finanzexperte Fritz Günzler, der hat, so berichten es mehrere Medien, in allerletzter Minute doch noch abgesagt. Bisschen blöd, Merz hatte wohl Patrick Schnieder, den Amtsinhaber, schon über seine Ablösung informiert. Klar ist, Gesundheitsministerin Wagen wird Chefin des Kanzleramts. Außerdem holt Merz Philipp Amthor als Staatsminister ins Kanzleramt und CDU-Generalsekretär Linnemann, der wird Gesundheitsminister.
3: US-Präsident Trump droht der EU mal wieder mit höheren Zöllen. Denn Google muss ja in der EU fast 900 Millionen Euro Strafe zahlen. Trump spricht da von einem Ausrauben amerikanischer Unternehmen. Dafür werde die EU einen sehr hohen Preis zahlen, so Trump in einem Online-Post. Der ADAC in Sachsen zeigt sich entsetzt über eine neue Diebstahlmasche. Unbekannte hatten einem Autofahrer an der A4 offenbar die Reifen beschädigt. Der Mann bekam zunächst nichts mit, fuhr auf die Autobahn und musste schließlich auf dem Standstreifen halten. Während er den Fehler suchte, wurden verschiedene Sachen aus dem Wagen geklaut. In Sachsen ist das bisher ein Einzelfall, sagt ADAC-Sprecher Florian Wagner.
5: Wir kennen sowas aus den Erzählungen von Reisenden eher im Bereich Kroatien. Mittlerweile waren wir aber auch vor falschen Pannenhelfern in Italien, Frankreich, Spanien, die kurioserweise kurz nach einem Defekt, gerade Reifendefekt, auftauchen und zu helfen versuchen. Und dort passiert genau das Gleiche.
3: Deutschland hat einen neuen Bundestrainer. Jürgen Klopp ist jetzt offiziell als DFB-Coach vorgestellt worden. Er übernimmt nach einer weiteren verkorksten WM vom zurückgetretenen Julian Nagelsmann. Und Klopp hat nicht viel Zeit zur Eingewöhnung, Fabian Hoffmann.
6: So sieht's mal aus. Der erste große Auftritt in neuer Funktion wird in einem Monat sein. Im Supercup spielt sein Ex-Club Dortmund gegen die Meister Bayern und da darf natürlich auch der Bundestrainer nicht fehlen. Ende September steht Klopp dann das erste Mal für Deutschland an der Seitenlinie und er kann die Nationalmannschaft gleich maximal kennenlernen. 4 Nations League-Partien in nur 11 Tagen, das gibt's zum ersten Mal, dem neuen Rahmenterminkalender sei Dank. Das erste Duell ist der Klassiker gegen die Niederlande.
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7: Auf der A9 Nürnberg Richtung Halle-Leipzig liegen zwischen Bad Klosterlausnitz und Eisenberg Gegenstände auf der Autobahn. Und auf der A72 Zwickau Richtung Leipzig ist in Höhe des Kreuzes Chemnitz wegen Sanierungsarbeiten bis Mittwoch gesperrt. Eine Umleitung ist über Chemnitz-Mitte eingerichtet. Staus und Blitzer immer melden an unsere kostenfreie Hotline 0800 0815 200. Das Wetter im Freistaat. Viele Wolken sind gerade unterwegs, aber es bleibt trocken und die Temperaturen liegen aktuell bei 15 bis 10 Grad. Tagsüber wird es dann freundlich mit nur wenig Wolken und weiter trocken. Dazu steigen die Werte auf 28 bis 30 Grad. In den Bergen ist es etwas weniger heiß.
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2: Um 1.30 Uhr. Ich bin Jana Klonikowski. Die Waldbrandlage in Spanien und Frankreich wird immer dramatischer. Allein im Südwesten Frankreichs mussten mehr als 100.000 Menschen vor den Flammen in Sicherheit gebracht werden. Rund um die spanische Hauptstadt Madrid sind es mehr als 60.000. Auch viele Touristen sind betroffen. Zur Unterstützung schickt die EU mehrere Löschfahrzeuge in die betroffenen Gebiete. In Frankreich soll jetzt auch das Militär bei den Löscharbeiten helfen. Beim Umbau seines Regierungsteams fehlt Kanzler Merz offenbar noch jemand auf der Position des Verkehrsministers. Die Berufung des neuen Teams ging nicht ganz reibungslos über die Bühne, Christiane Hampe.
3: Der eigentlich vorgesehene Kandidat, der niedersächsische Finanzexperte Fritz Günzler, der hat, so berichten es mehrere Medien, in allerletzter Minute doch noch abgesagt. Bisschen blöd, Merz hatte wohl Patrick Schnieder, den Amtsinhaber, schon über seine Ablösung informiert. Klar ist, Gesundheitsministerin Wagen wird Chefin des Kanzleramts. Außerdem holt Merz Philipp Amthor als Staatsminister ins Kanzleramt und CDU-Generalsekretär Linnemann, der wird Gesundheitsminister.
2: US-Präsident Trump droht der EU mal wieder mit höheren Zöllen. Denn Google muss ja in der EU fast 900 Millionen Euro Strafe zahlen. Trump spricht da von einem Ausrauben amerikanischer Unternehmen. Dafür werde die EU einen sehr hohen Preis zahlen, so Trump in einem Online-Post. Der ADAC in Sachsen zeigt sich entsetzt über eine neue Diebstahlmasche. Unbekannte hatten einem Autofahrer an der A4 offenbar die Reifen beschädigt. Der Mann bekam zunächst nichts mit, fuhr auf die Autobahn und musste schließlich auf dem Standstreifen halten. Während er den Fehler suchte, wurden verschiedene Sachen aus dem Wagen geklaut. In Sachsen ist das bisher ein Einzelfall, sagt ADAC-Sprecher Florian Wagner.
4: Wir kennen sowas aus den Erzählungen von Reisenden eher im Bereich Kroatien. Mittlerweile waren wir aber auch vor falschen Pannenhelfern in Italien, Frankreich, Spanien, die kurioserweise kurz nach einem Defekt, gerade Reifendefekt, auftauchen und zu helfen versuchen. Und dort passiert genau das Gleiche.
2: Deutschland hat einen neuen Bundestrainer. Jürgen Klopp ist jetzt offiziell als DFB-Coach vorgestellt worden. Er übernimmt nach einer weiteren verkorksten WM vom zurückgetretenen Julian Nagelsmann. Und Klopp hat nicht viel Zeit zur Eingewöhnung, Fabian Hoffmann.
5: So sieht's mal aus. Der erste große Auftritt in neuer Funktion wird in einem Monat sein. Im Supercup spielt sein Ex-Club Dortmund gegen die Meister Bayern und da darf natürlich auch der Bundestrainer nicht fehlen. Ende September steht Klopp dann das erste Mal für Deutschland an der Seitenlinie und er kann die Nationalmannschaft gleich maximal kennenlernen. 4 Nations League-Partien in nur 11 Tagen, das gibt's zum ersten Mal, dem neuen Rahmenterminkalender sei Dank. Das erste Duell ist der Klassiker gegen die Niederlande.
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6: Auf der B100 Oitsch Richtung Halle hat es zwischen Brehna West und Landsberg einen Unfall gegeben. A9 Nürnberg Richtung Halle-Leipzig, zwischen Bad Klosterlausnitz und Eisenberg liegen Gegenstände auf der Fahrbahn. Und die A72 Zwickau Richtung Leipzig ist in Höhe des Kreuz Chemnitz wegen Sanierungsarbeiten bis Mittwoch gesperrt. Eine Umleitung ist über Chemnitz Mitte eingerichtet. Staus und Blitzer immer melden an unsere kostenfreie Hotline 0800 0815 200. Das Wetter im Freistaat. Viele Wolken sind gerade unterwegs, aber es bleibt trocken und die Temperaturen liegen aktuell bei 15 bis 10 Grad. Tagsüber wird es dann freundlich mit nur wenig Wolken und weiter trocken. Dazu steigen die Werte auf 28 bis 30 Grad. In den Bergen ist es etwas weniger heiß.
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3: Um 2 Uhr. Ich bin Jana Klonikowski. Völlig beispiellos, eine Katastrophe. Die Waldbrandlage in Spanien und Frankreich spitzt sich weiter zu. In beiden Ländern mussten bereits mehr als 100.000 Menschen vor den Flammen in Sicherheit gebracht werden. In Frankreich ist vor allem die Gegend bei Bordeaux betroffen, in Spanien die Region rund um Madrid. Um die Einsatzkräfte vor Ort zu unterstützen, schickt die EU Löschflugzeuge. In Frankreich wurde jetzt auch zusätzlich das Militär mobilisiert. Erschwert werden die Löscharbeiten durch extreme Hitze und starke Winde. Die Wechsel im Regierungsteam von Kanzler Merz stoßen bei der Opposition auf Kritik. Christiane Hampe, was sagen denn Grüne, Linke und AfD zum Kabinettsumbau?
4: Bei den Grünen wird die Kritik an der Neubesetzung und dem aus ihrer Sicht verpatzten ersten Jahr Schwarz-Rot zumindest mit der Hoffnung verbunden, dass sich jetzt auch der politische Kurs ändert. Ob sie wirklich dran glauben? Fragezeichen. Die Linken, die rechnen damit, dass mit diesem Personal die so wörtlich Kahlschlagpolitik fortgesetzt wird. Und AfD-Chefin Weidel, die wirft der Regierung Merz einfach nur Selbstbeschäftigung vor. Ihr Fazit, es braucht Neuwahlen.
3: Nach dem Wegfall eines Großauftrags von Apple steht der schwäbische Batteriehersteller Varta vor der Zerschlagung. Varta hat Antrag auf Insolvenz in Eigenverwaltung angemeldet. Über 4.000 Mitarbeiterinnen und Mitarbeiter stehen vor einer ungewissen Zukunft. Knapp einen Monat nach der erneuten WM-Blamage hat Deutschland jetzt ganz offiziell einen neuen Bundestrainer, Jürgen Klopp. Und der sagt, dass er mit seinem Team jeden Stein umdrehen und die deutsche Nationalmannschaft in eine erfolgreichere Zukunft führen will.
5: Man hat im Moment das Gefühl, wir sollten im einen Bereich so machen wie die Franzosen, im anderen so machen wie die Spanier, im dritten Bereich so machen wie die Engländer. Jetzt können wir doch einmal versuchen, dass in 4, 5, 6 Jahren die Leute sagen, wir sollen so machen, wie die es beim DFB gemacht haben. Die haben damals die richtigen Schlüsse aus der Situation gezogen. Und genau dafür ist die Situation jetzt da.
3: Das erste Spiel unter Klopp steht Ende September an, in der Nations League gegen die Niederlande. Klopps Arbeit mit der Nationalmannschaft können Fans in Leipzig bald übrigens hautnah erleben. Der DFB hat zugesagt, dass bis 2030 3 Länderspiele in der Arena ausgetragen werden. Das Ganze ist eine Gegenleistung für Red Bull. Der Konzern hatte Klopp trotz laufenden Vertrags ziehen lassen. 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
6: Auf der B100 Oitsch Richtung Halle hat es zwischen Brehner West und Landsberg einen Unfall gegeben. Auf der A9 Nürnberg Richtung Halle-Leipzig liegen zwischen Bad Klosterlausnitz und Eisenberg Gegenstände auf der Straße. Und die A72 Zwickau Richtung Leipzig ist in Höhe des Kreuz Chemnitz wegen Sanierungsarbeiten bis Mittwoch 29. Juli gesperrt. Eine Umleitung ist über Chemnitz-Mitte eingerichtet. Staus und Blitzer immer melden an unsere kostenfreie Hotline 0800 0815 200. Das Wetter im Freistaat. Viele Wolken sind gerade unterwegs, aber es bleibt trocken und die Temperaturen liegen aktuell bei 15 bis 10 Grad. Tagsüber wird es dann freundlich mit nur wenig Wolken und weiter trocken. Dazu steigen die Werte auf 28 bis 30 Grad. In den Bergen ist es etwas weniger heiß.
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